0: sagen. Die einzigen Voraussetzungen sind, dass man schon standesamtlich verheiratet ist und dass mindestens einer von beiden evangelisch ist. Fußball-Zweitligist Greuther Fürth hat den Klassenerhalt geschafft. Das Kleeblatt setzte sich am Abend im Relegationsrückspiel gegen Rot-Weiß Essen mit 2:0 durch. Das Hinspiel gegen den Drittligisten hatte Fürth noch mit 0:1 verloren. Die Fürther spielen seit fast 30 Jahren mindestens in der zweiten Liga. Wenn wir jetzt in den Himmel schauen, dann ist es meistens sternenklar oder nur locker bewölkt im Süden. Da kann es vereinzelt auch mal regnen oder gewittern. Die Werte gehen bis in der Früh runter auf 16 bis 10 Grad. Auch heute bekommen wir wieder viel Sonnenschein. Nur in der Nähe der Alpen, da gibt es auch mal das ein oder andere Gewitter. Das Ganze heute bei 26 bis heißen 33 Grad.
1: Hallo, hier ist Jan aus der Alpenwelle Verkehrsredaktion. Von uns gibt's grünes Licht. Alles frei. Die Alpenwelle wünscht gute Fahrt.
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1: Ich bin Hendrik Daum. Der Wohnungsbau in Deutschland verläuft nur sehr schleppend. Um dem entgegenzuwirken, entscheidet das Bundeskabinett heute über Reformen im Baurecht. Das Ziel ist, die Genehmigungsverfahren zu beschleunigen. Bauministerin Huberts möchte, dass der Wohnungsbau in Gebieten mit angespannten Märkten künftig Priorität bekommt vor Natur- und Denkmalschutz. Außerdem sind härtere Maßnahmen gegen Eigentümer vorgesehen, die ihre Immobilien verfallen lassen. Als letztes Mittel ist sogar eine Enteignung möglich. Die Staatsanwaltschaft Potsdam ermittelt jetzt gegen den Schauspieler Christian Ulmen wegen des Verdachts der Körperverletzung. Hintergrund ist eine Strafanzeige seiner Ex-Partnerin, der Schauspielerin und Moderatorin Colleen Fernandes. Laut Staatsanwaltschaft hat sich ein Anfangsverdacht auf häusliche Gewalt bestätigt. David Riemer hat die Einzelheiten.
2: Es gehe um mehrere Vorfälle aus den Jahren 2022 und 2023 in Spanien. Weitere Vorwürfe von Fernandes wegen digitaler Gewalt würden noch geprüft, sagt eine Sprecherin der Staatsanwaltschaft. Für Ulmen gilt bis zu einem rechtskräftigen Abschluss des Verfahrens die Unschuldsvermutung. Fernandes wirft ihm neben körperlichen Übergriffen auch vor, Fake-Profile in ihrem Namen erstellt und darüber pornografische Inhalte verbreitet zu haben.
1: Wer schon mal geheiratet hat, der weiß, dass die Organisation viel Stress bedeuten kann. Anders soll das bei der bundesweiten Aktion Hashtag Einfach heiraten sein, bei der auch die evangelische Kirche in Bayern mitmacht. Die Aktion findet am 26. Juni statt. Das Prinzip ist simpel, einfach zu einer der teilnehmenden Kirchen gehen und natürlich Ja sagen. Die einzigen Voraussetzungen sind, dass man schon standesamtlich verheiratet ist und dass mindestens einer von beiden evangelisch ist. Fußball-Zweitligist Greuther Fürth hat den Klassenerhalt geschafft. Das Kleeblatt setzte sich am Abend im Relegationsrückspiel gegen Rot-Weiß Essen mit 2:0 durch. Das Hinspiel gegen den Drittligisten hatte Fürth noch mit 0:1 verloren. Die Fürther spielen seit fast 30 Jahren mindestens in der zweiten Liga. Wenn wir jetzt in den Himmel schauen, dann ist es meistens sternenklar oder nur locker bewölkt im Süden. Da kann es vereinzelt auch mal regnen oder gewittern. Die Werte gehen bis in der Früh runter auf 16 bis 10 Grad. Auch heute bekommen wir wieder viel Sonnenschein. Nur in der Nähe der Alpen, da gibt es auch mal das ein oder andere Gewitter. Das Ganze heute bei 26 bis heißen 33 Grad.
3: Hallo, hier ist Jan aus der Alpenwelle Verkehrsredaktion. Von uns gibt's grünes Licht. Alles frei. Die Alpenwelle wünscht gute Fahrt.
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1: Ich bin Hendrik Daum. Bundeswirtschaftsministerin Reiche wird heute zu ihrem ersten offiziellen Besuch in China erwartet. Im Fokus der Gespräche dürften fairere Wettbewerbsbedingungen stehen. Die deutschen Maschinenbauer hatten Reiche kurz vor ihrer Reise zu einer harten Haltung aufgefordert. Sie müsse unmissverständlich klarmachen, dass Europa systematische Wettbewerbsverzerrungen nicht länger hinnehmen werde. Die Pläne von Bundesgesundheitsministerin Warken, die Beiträge zur Pflegeversicherung für Kinderlose zu erhöhen, stoßen auf Kritik. Die wiederholte Bestrafung von Menschen ohne Kinder löse die strukturellen Probleme der Pflegeversicherung nicht. Das sagte Anja Piel vom Vorstand des Deutschen Gewerkschaftsbundes. Der gesetzlichen Pflegeversicherung droht ein Milliardendefizit. Gesundheitsministerin Warken plant deshalb, den Beitragszuschlag für Kinderlose um 0,1 Prozentpunkte auf 0,7% anzuheben. An einem Gymnasium in Bayreuth sind in einem Chemieschaukasten gefährliche Substanzen entdeckt und danach gesprengt worden. Ein Sicherheitsbeauftragter hatte beim Vorbereiten eines Umzugs der Chemiesammlung die Substanzen gefunden. Dabei hat es sich um alkoholische Lösungsmittel gehandelt. Spezialkräfte sind angerückt, um die Gefäße kontrolliert zu sprengen. Weil ja gerade Pfingstferien sind, waren keine Schüler oder Lehrer im Gebäude. Das Kleeblatt im Glückstaumel. Die Spielvereinigung Greuther Fürth hat in der Relegation den Klassenerhalt in der zweiten Fußball-Bundesliga geschafft. Die Franken setzten sich am späten Abend im Rückspiel im eigenen Stadion mit 2:0 gegen den Drittligisten Rot-Weiß Essen durch und machten damit die 0:1 Niederlage aus dem Hinspiel wett. Jetzt am Morgen ist der Himmel meistens klar oder nur locker bewölkt. Nur ganz im Süden kann es jetzt vereinzelt etwas regnen oder auch gewittern. Die Frühwerte zwischen 16 und 10 Grad. Auch heute bekommen wir wieder viel Sonnenschein. Nur in der Nähe der Alpen, da gibt's auch mal das ein oder andere Gewitter. Das Ganze heute bei 26 bis 33 Grad.
2: Hallo, hier ist Ernst aus der Alpenwelle Verkehrsredaktion. Wir haben die besten Verkehrsmeldungen für euch. Nämlich keine. Die Alpenwelle wünscht gute Fahrt.
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1: Ich bin Hendrik Daum. Einen schönen guten Morgen. Die Staatsanwaltschaft Potsdam ermittelt jetzt gegen den Schauspieler Christian Ulmen wegen des Verdachts der Körperverletzung. Hintergrund ist eine Strafanzeige seiner Ex-Partnerin, der Schauspielerin und Moderatorin Colleen Fernandes. Laut Staatsanwaltschaft hat sich ein Anfangsverdacht auf häusliche Gewalt bestätigt. David Riemer hat die Einzelheiten.
2: Es gehe um mehrere Vorfälle aus den Jahren 2022 und 2023 in Spanien. Weitere Vorwürfe von Fernandes wegen digitaler Gewalt würden noch geprüft, sagt eine Sprecherin der Staatsanwaltschaft. Für Ulmen gilt bis zu einem rechtskräftigen Abschluss des Verfahrens die Unschuldsvermutung. Fernandes wirft ihm neben körperlichen Übergriffen auch vor, Fake-Profile in ihrem Namen erstellt und darüber pornografische Inhalte verbreitet zu haben.
1: Der Wohnungsbau in Deutschland verläuft nur sehr schleppend. Um dem entgegenzuwirken, entscheidet das Bundeskabinett heute über Reformen im Baurecht. Das Ziel ist, die Genehmigungsverfahren zu beschleunigen. Bauministerin Huberts möchte, dass der Wohnungsbau in Gebieten mit angespannten Märkten künftig Priorität bekommt vor Natur- und Denkmalschutz. Außerdem sind härtere Maßnahmen gegen Eigentümer vorgesehen, die ihre Immobilien verfallen lassen. Als letztes Mittel ist sogar eine Enteignung möglich. In der CSU rumort es im Moment gewaltig. Parteivize Weber fordert von seiner Partei mehr Ernsthaftigkeit. In einem 5-seitigen Brief an viele Mandatsträger schreibt Weber, die besten Jahre der CSU seien jene gewesen, in denen sie nicht dem Zeitgeist, sondern ihren Überzeugungen gefolgt sei. Schlagzeilen und Klickzahlen reichten nicht. Stattdessen brauche es Kreativität, Mut und Ideen. Der Brief wird von vielen als Breitseite gegen Parteichef Söder gewertet. Fußball-Zweitligist Greuther Fürth hat den Klassenerhalt geschafft. Das Kleeblatt setzte sich am Abend im Relegationsrückspiel gegen Rot-Weiß Essen mit 2:0 durch. Das Hinspiel gegen den Drittligisten hatte Fürth noch mit 0:1 verloren. Die Fürther spielen seit fast 30 Jahren mindestens in der zweiten Liga. Jetzt am Morgen ist der Himmel meistens klar oder nur locker bewölkt. Nur ganz im Süden kann es vereinzelt etwas regnen. Das Ganze bei Frühwerten zwischen 16 und 10 Grad. Auch heute bekommen wir wieder viel Sonne. Sonnenschein, nur in der Nähe der Alpen gibt's auch mal das ein oder andere Gewitter. Das Ganze heute bei 28 bis wieder heiße 33 Grad.
3: Guten Morgen, hier ist Ernst aus der Alpenwelle Verkehrsredaktion. Bei uns im Sendegebiet sieht's aktuell sehr gut aus. Alles frei. Die Alpenwelle wünscht gute Fahrt.
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1: Wieder. Lassen Sie sich nicht unter Druck setzen. Es gibt Arbeiten, die besondere Sorgfalt erfordern.
0: Stier.
1: Eine kleine Ungeschicklichkeit öffnet Ihnen die Augen. Nehmen Sie Ihr Pech also mit Humor.
2: Zwilling.
1: Heute können Sie Vorteile nicht richtig nutzen. Tanzen Sie einfach auf zu vielen Hochzeiten?
0: Krebs.
1: Sie sollten ausgetretene Pfade besser verlassen. Das bringt Sie Ihrem Ziel näher.
2: Löwe.
1: Über berufliche Pläne sollten Sie noch schweigen. Je weniger Worte Sie verschwenden, umso mehr verdichten sich Ihre Ziele.
0: Jungfrau.
1: Ärger liegt in der Luft. Lassen Sie sich den Tag nicht verderben, indem Sie übereilt handeln.
2: Waage.
1: Im Augenblick bewegt sich anscheinend nichts vom Fleck. Das stimmt nicht. Alles bewegt sich ständig, auch in Ihrem Leben.
0: Skorpion.
1: Auch wenn mal etwas daneben gehen sollte, sagen Sie, macht nix. Dann liegt ein herrlicher Tag vor Ihnen.
2: Schütze.
1: Fortuna lässt Ihnen eine gute Portion Glück zukommen. Werden Sie aber nicht übermütig.
0: Steinbock.
1: Jemand greift Ihnen finanziell unter die Arme. Sie sollten sich deshalb nicht schämen oder es gar als Almosen betrachten.
2: Wassermann.
1: Vielleicht gelingt es Ihnen, ein wenig zurückzustecken. Klappt das? Könnte der Tag zu einem Wendepunkt in Ihrem Leben werden.
0: Fische.
1: Energisches Vorgehen liegt Ihnen eigentlich nicht. Heute werden sich Ihre Mitmenschen aber wundern, zu was Sie imstande sind.
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1: Ich bin Moritz Einzel, guten Morgen. Menschenhandel soll in Deutschland künftig konsequenter verfolgt und härter bestraft werden können. Das sieht ein Gesetzentwurf aus dem Bundesjustizministerium vor, der heute im Bundeskabinett besprochen wird. Lea Matschulat berichtet.
2: Wer moderne Sklaverei ausnutze, dürfe nicht straffrei davonkommen, sagt Bundesjustizministerin Hubig. Sie meint etwa all diejenigen, die sich die Nägel machen lassen, obwohl vieles darauf hindeutet, dass im Nagelstudio nicht alles korrekt läuft. Oder auch Bauherren, die ein Auge zudrücken, wenn eine Firma besonders günstige Konditionen verspricht, doch nicht ganz klar ist, ob die Arbeiter auch alle angemeldet sind.
1: Bundeswirtschaftsministerin Reiche wird heute zu ihrem ersten offiziellen Besuch in China erwartet. Im Fokus der Gespräche dürften fairere Wettbewerbsbedingungen stehen. Die deutschen Maschinenbauer hatten Reiche kurz vor ihrer Reise zu einer harten Haltung aufgefordert. Sie müsse unmissverständlich klarmachen, dass Europa systematische Wettbewerbsverzerrungen nicht länger hinnehmen werde. Wer schon mal geheiratet hat, der weiß, dass die Organisation viel Stress bedeuten kann. Anders soll das bei der bundesweiten Aktion Einfach heiraten sein, bei der auch die evangelische Kirche in Bayern mitmacht. Die Aktion findet am 26. Juni statt. Das Prinzip ist simpel, einfach zu einer der teilnehmenden Kirchen gehen und natürlich Ja sagen. Die einzigen Voraussetzungen sind, dass man schon standesamtlich verheiratet ist und dass mindestens einer von beiden evangelisch ist. Das Kleeblatt im Glückstaumel, die Spielvereinigung Greuther Fürth, hat in der Relegation den Klassenerhalt in der zweiten Fußball-Bundesliga geschafft. Die Franken setzten sich am Abend im Rückspiel im eigenen Stadion mit 2:0 gegen den Drittligisten Rot-Weiß Essen durch und machten damit die 0:1 Niederlage aus dem Hinspiel wett.
3: Das Alpenwelle-Wetter. Heute Morgen sind noch ein paar Wolken unterwegs, aber das sieht wahnsinnig schön aus, wenn jetzt gerade eben die Sonne aufgeht. Tagsüber, da lösen die sich auf. Wir haben noch ein paar vielleicht einzelne Quellwolken, aber Temperaturen 27 bis 31 Grad. Vor allem aber südlich der Osterseen, also bei Irschenberg ungefähr, da kann es schon sein, dass es dann am Nachmittag auch mal vereinzelt ganz kurz regnet, aber ansonsten bleibt es ja echt warm. Die weiteren Aussichten. Morgen und am Freitag kann man strahlend sonniges Frühsommerwetter bei ungefähr 25 Grad, teilweise auch ein bisschen drüber. Am Wochenende, da wird es wieder so richtig schwül, so dampfig mit Sonne und immer mehr Wolken. Vor allem am Sonntag wird es ein bisschen schlechter, da folgen dann auch Schauer und Gewitter.
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3: Der Alpenwelle Verkehrsservice um kurz nach 6. Vorsicht auf der A8 Salzburg-München. In beiden Richtungen läuft ein Hund auf der Autobahn zwischen Anger und Neukirchen. Hier bitte ganz, ganz besonders vorsichtig fahren. Wir schauen direkt ins Alpenwelle-Land. Die Ortsdurchfahrt im Süden von Tegernsee, genauer gesagt im Bereich Lehberg, ist bis Anfang Juni komplett gesperrt. Also die ganze Straße, ihr kommt hier nicht durch. Fahrt am besten über die andere Seeseite, Bad Wiessee und Gmund. Aber trotzdem hier mehr Zeit mit einplanen auf jeden Fall. Und auf der Staatsstraße zwischen Bad Tölz und Lenggries ist auch ein kleines Stickerl vollgesperrt bis heute Morgen. Das sollte sich jetzt dann bald wieder auflösen. Umleitung ist dann über die B13. Dann wird geblitzt im Alpenwelle-Land. In Wettelkamm steht der Blitzer, haben wir ganz frisch gemeldet bekommen vom Florian. Florian, danke dir fürs Melden. In Geretsried steht einer, Böhmerwaldstraße. Dann haben wir noch einen zweiten in Geretsried auf der Jahnstraße auf Höhe vom Eisstadion. In Vorderriss steht der Blitzer, genauso wie in Sauerlach auf der Wolfratshausener Straße. In Hausam in der Ortsdurchfahrt und in Holzkirchen auf der Heidstraße steht auch der Blitzer. Habt ihr noch was gesehen? Staus, Blitzer, was auch immer, meldet's gerne bei uns. 08041 799 und 4x4. Gute Fahrt.
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3: Und ihr seid auch mit dabei. Der Wecker heute, mein Gott, wieder gar keine Gnade, aber hey, wir haben es rausgeschafft. Kaffee an, Augen auf, jetzt legen wir richtig los. Oder einfach mehr gute Laune für euren Mittwochmorgen. Und Wie geht es denn? Ja, mit einfach mehr Musik, die Kaiser Chiefs dabei. How to Dance, davor noch Avicii mit jeder Menge Stimmung. Und wir gehen rein mit der Oberpfälzerin. Mit Leonie, Don't Worry, um 6:05.

0: Viertel nach sechs hier die Alpenwelle Morning Show mit den Kaiser Chiefs und How to Dance hier. Nur für euch, nur fürs Alpenwelle Land. Und es wird ja jetzt wieder wärmer. Es ist schon so ein bisschen sommerlich, frühsommerlich kann man es schon nennen. Sonne scheint, wir können an die Seen, wir können an die Berge. Aber das Ding ist, wenn es wärmer wird, dann gibt es auch so ein paar Nachteile. Und zwar Fruchtfliegen.
1: Schon gewusst?
2: Was kann ich eigentlich gegen Fruchtfliegen machen?
3: Fruchtfliegen lieben überreifes Obst, süße Getränke und Biomüll. Das Wichtigste ist deshalb, mögliche Futterquellen schnell entfernen. Obst lieber abdecken, Flaschen ausspülen und den Biomüll regelmäßig rausbringen. Viele stellen auch kleine Fallen auf, zum Beispiel mit Essig, Saft oder Wein und einem Tropfen Spülmittel. Der Geruch lockt die Fliegen an, das Spülmittel nimmt der Flüssigkeit die Spannung und die Tiere gehen unter. Entscheidend ist aber vor allem, die Fruchtfliegen dürfen gar nicht erst neues Futter finden.
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0: David Guetta, Becky Hill und Ella Henderson. Crazy What Love Can Do um 6.30 Uhr, 6:30.
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2: Mit Alexander Blumtritt. Eine Spende von 350.000 Euro hat das Krankenhaus Agatha Ried von seinem Freundeskreis erhalten. Das Geld fließt in die Erweiterung und Modernisierung der Herzkatheterlabore, so das Krankenhaus. Es stammt aus einem Benefiz-Weihnachtsessen im vergangenen Jahr. Die symbolische Scheckübergabe fand im Beisein von Landrat Zangenfeind und Landtagspräsidentin Aigner statt. Die neue bayerische Bierkönigin Katharina Kastenmüller lernt anzapfen. Am Freitag bekommt die Tramszellerin bei der Schlossbrauerei Verleih Anzapfunterricht von Diplombraumeister Martin Zuber, so der Bayerische Brauerbund. Neben dem sicheren Umgang mit Schlegel, Wechsel und Pfeife gehört auch Fachwissen rund um das bayerische Bier zum Pflichtprogramm einer Bierkönigin. Wer sich für den Oberbayerischen Integrationspreis bewerben möchte, hat dafür noch bis zum 26. Juni Zeit. Die Auszeichnung ist mit insgesamt 6.000 Euro dotiert, so die Regierung von Oberbayern. Angesprochen sind Projekte aus Wirtschaft, Kultur, Bildung, Sport, Soziales und Gesundheit. Sie sollen die Integration von Zuwanderern und ein aktives Miteinander fördern. Bewerbungen sind online möglich.
0: Das Alpenwelle-Wetter heute Morgen, da haben wir schönen blauen Himmel, teilweise sind noch ein paar Wolken am Start und das ist einfach ein herrliches Wetter, kann man sagen. Heute Temperaturen 27 bis 31 Grad. Kann sein, dass am Nachmittag dann immer mehr Wolken auf uns zukommen, vor allem südlich von den Osterseen, also auch Irschenberg ist da mit dabei zum Beispiel. Da entstehen vereinzelt ganz lokale Gewitter, aber es bleibt weiterhin warm. Die weiteren Aussichten, morgen und am Freitag weiter ein strahlend sonniges Frühsommerwetter bei teilweise sogar über 25 Grad. Am Wochenende, da wird es wieder sauber dampfig mit der Sonne und immer mehr Wolken. Am Sonntag, da kann es dann auch mal gewittern und vor allem dann auch regnen. Bei euch in Fischbachau messen wir jetzt schon 19 Grad. In Gmund haben wir 18 Grad und 14 Grad, noch ein bisschen frischer, sind es bei euch in Penzberg.
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0: Der Alpenwelle Verkehrsservice um kurz nach 6:30. Wir haben eine gesperrte Ortsdurchfahrt im Süden von Tegernsee. Genauer gesagt im Bereich Lehberg ist bis Anfang Juni die Straße weiterhin komplett gesperrt. Eine Umleitung, die führt hier für euch am besten über die andere Seeseite, also wenn es über Bad Wiessee geht. Plant aber deutlich mehr Zeit mit ein, da kann es schon mal sein, dass es sich dann sauber staut. Geblitzt wird auch im Alpenwelleland und zwar in Wettelkamm steht der Blitzer. In Geretsried auf der Böhmerwaldstraße. Dann haben wir noch einen in Geretsried stehen. Auf der Jahnstraße, Höhe vom Eisstadion. In Vorderis steht der Blitzer, genauso wie in Sauerlach in der Ortsdurchfahrt, in der Wolfratshausener Straße. In Hausam in der Ortsdurchfahrt wird geblitzt und dann steht noch ein Blitzer in Holzkirchen auf der Heidstraße. Habt ihr noch einen entdeckt oder vielleicht kann ich einen aus meiner Liste streichen, dann gebt mir Bescheid. Schreibt mir einfach eine WhatsApp ins Studio. 08041 799 und 4x4. Gute Fahrt.
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0: Mit mir Thomas Wiegelet, 3 Hits am Stück zum Wachwerden. Der hier kommt gleich. Sunrise Avenue weckt uns noch ganz leicht. Und mit Mojo starten wir rein. Oh, schöner Beat. Der beste Mix zum Wachwerden. Hier für euch auf eurer Alpenwelle. Lady, 6:34 Uhr. Schönen guten Morgen.

Die neue Nummer von Harry Styles, American Girls, hier in der Alpenwelle Morning Show, ganz, ganz neu um 6.44 Uhr. Ja, wir haben sie doch alle mit dabei, wir haben die ganz, ganz neuen, aber wir haben auch ein bisschen ältere Songs, Klassiker, deswegen gehen wir mal zurück ins Jahr 1988, irgendwie die Zeit von Schulterpolstern, Kassettenrekordern und irgendwie ganz, ganz viel Neonlicht. Teardrops von Womack & Womack kam da raus und das klingt erst einmal nach einer ganz leichten und warmen, schönen Nummer. Irgendwie so ein ganz entspannter Sommerhit, kann man fast schon sagen. Aber hinter dem Song steckt eigentlich so eine richtig ziemlich emotionale Geschichte. Geschrieben vom Ehepaar Cecile und Linda Womack in einer ganz, ganz schwierigen Phase von ihrer Beziehung, weil während der Aufnahme stand die Ehe scheinbar kurz vorm Aus. Trotzdem ist es eine ganz, ganz entspannte Nummer für euren Mittwochmorgen. Nochmal strecken und gescheit reinkommen in diesen Mittwoch mit Womack & Womack und Teardrops hier auf eurer Alpenwelle. Guten Morgen.

0: Nee, ich habe nicht zu viel versprochen, oder? Eine ganz entspannte Nummer zum Aufstehen. Um 6.50 Uhr. Womack und Womack. Teardrops hier für euch auf eurer Alpenwelle. In der Alpenwelle Morning Show. Und gleich haben wir wieder unseren letzten Song der Stunde, der gescheite Alpensound. Blank Weinig mit Die Glürt. Alles gleich hier für euch auf eurer Alpenwelle. Guten Morgen.
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2: Ich bin Moritz Einzel, guten Morgen. Das Kleeblatt im Glück, die Spielvereinigung Greuther Fürth, hat den Klassenerhalt in der zweiten Fußball-Bundesliga geschafft. Die Franken gewannen das Relegationsrückspiel gegen den Drittligisten Rot-Weiß Essen mit 2:0. Das Hinspiel war noch mit 0:1 verloren gegangen. Fürths Noel Futkoy bei Sky.
3: Ich wusste ja, wie heimstark wir sein können. Wir hatten ja schon viele Spiele in der Saison, wo wir unsere Heimstärke bewiesen haben. Und diese Überzeugung haben wir heute aufs Spiel übertragen. Und am Ende gehen wir als verdienter Sieger vom Platz.
2: Futkoy und Branimir Hrgota waren die Torschützen für Fürth. Beide Spieler verlassen den Verein. Das Bundeskabinett entscheidet heute über Reformen im Baurecht. Bauministerin Huberts möchte Genehmigungsverfahren beschleunigen. Außerdem sollen Städte und Gemeinden leichter gegen verwahrloste Schrottimmobilien vorgehen können. Im Extremfall sollen sogar Enteignungen möglich sein. Im Prozess gegen die frühere RAF-Terroristin Daniela Klette könnte am Vormittag vor dem Landgericht Verden das Urteil gesprochen werden. Laut Anklage soll Klette mit ihren Komplizen Burkhard Garweg und Ernst Volker Staub zwischen 1999 und 2016 Geldtransporter und Supermärkte überfallen haben. Die beiden Männer sind weiterhin auf der Flucht. Die Staatsanwaltschaft fordert eine Haftstrafe von 15 Jahren für Klette. Bundeswirtschaftsministerin Reiche ist nach China gereist. Bei einem Treffen mit Handelsminister Wang hat Reiche faire Wettbewerbsbedingungen für deutsche Unternehmen angemahnt. Wettbewerb sei uns nicht fremd, sondern bringe uns nach vorn, so die CDU-Politikerin. Wettbewerb müsse aber auch so ausgestaltet sein, dass er zu beiderseitigem Nutzen und transparent sei.
4: Das Alpenwelle-Wetter, wir haben heute Morgen echt noch richtig schönes Wetter, teilweise ein paar Wolken am Start und gerade Temperaturen so ja um die 14 bis 18 Grad. Es wird noch ein bisschen wärmer, die Temperaturen steigen heute auf 27 bis 31 Grad. Da kann schon mal sein, dass auch ein paar Wolken auf uns zukommen heute, vor allem südlich in einer Linie bei den Osterseen. Kurz vor Irschenberg zum Beispiel kann es auch mal sein, dass vereinzelt lokale Gewitter entstehen, aber es bleibt weiterhin so schön warm. Die weiteren Aussichten. Morgen und am Freitag, da haben wir weiter strahlend sonniges Frühsommerwetter. Temperaturen können auch schon mal über 25 Grad dann gehen. 30 Grad werden es wohl nicht mehr, aber kurz über 25 Grad sozusagen. Am Wochenende dann wieder sauber schwül. Am Sonntag kann es dann auch mal regnen.
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4: Der Alpenwelle Verkehrsservice um kurz nach 7, weiterhin natürlich immer noch gesperrt. Die Ortsdurchfahrt im Süden von Tegernsee im Bereich Leeberg wird hier nämlich die Straße neu gemacht und bis Anfang Juni wird hier wohl komplett dicht bleiben. Eine Umleitung führt über die andere Seeseite, also dann Bad Wiessigmund in die Richtung, plant aber trotzdem mehr Zeit mit ein. Es wird sich, denke ich, jetzt mal staunen. Es wird geblitzt im Alpenwelle-Land. In Wettelkamm steht einer. In Geretsried haben wir gleich zwei Stück. Einmal auf der Böhmerwaldstraße und einmal auf der Jahnstraße auf Höhe vom Eisstadion. In Vorderis wird geblitzt, genauso wie in Sauerlach auf der Wolfratshausener Straße. In Hausam steht einer in der Ortsdurchfahrt. Und in Holzkirchen haben wir noch einen auf der Heidstraße. Wenn ihr noch was für uns habt, Staus, Blitzer oder andere Verkehrsmeldungen, einfach gerne Bescheid geben, eine WhatsApp schreiben. Zu mir ins Studio geht unter der 08041. 799 und 4x der 4. Gute Fahrt.
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4: euer Start in den Morgen beim Frühstück, beim Kinderherrichten oder vielleicht schon auf dem Weg in die Arbeit. Es geht alles ganz, ganz easy mit uns. Wir haben einfach mehr Musik für euch im Gepäck. Cher ist dabei, Save Up All Your Tears. Dann haben wir noch eine eher rockige Nummer mit Mando Diao und Black Saturday. Und wir starten ganz ruhig rein. Um 7.05 Uhr ist es Callum Scott und Whitney Houston. I Wanna Dance With Somebody.

0: Ein Wahnsinnshit mit einer Wahnsinnsstimme. Es ist Cher, Save Up All Your Tears, um 7:15 hier auf eurer Alpenwelle. Hinter ganz, ganz vielen Erfindungen, die uns bis heute im Alltag begleiten. Da steckt immer eine wahnsinnig spannende Geschichte. Und heute geht's um eine Erfindung, die Kinder sicher über Wasser hält.
1: Wenn es Klick macht. 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
2: Die Schwimmflügel. 1956 erlebt der deutsche Erfinder Bernhard Marquitz einen Schockmoment. Seine dreijährige Tochter fällt beim Spielen in den elterlichen Goldfischteich. Zum Glück geht am Ende alles gut, aber das Erlebnis lässt ihn nicht mehr los. Marquitz will eine Lösung finden, damit Kinder im Wasser sicher sind, auch ohne Hilfe von Erwachsenen. Er beginnt zu tüfteln. Zuerst experimentiert er mit aufblasbaren Gummischläuchen, aber die sind nicht stabil genug, verlieren Luft oder verrutschen. Er sucht weiter und stößt auf ein damals noch neues Material, PVC, also Plastik. Robust, luftdicht und formstabil. Und in diesem Moment macht es Klick.
3: Was, wenn es gelingt, dieses Material irgendwie mit Luft zu füllen?
2: Nach viel Tüftelei entwickelt Marquitz zwei aufblasbare Luftkammern, die an den Oberarmen befestigt werden können. Und tatsächlich, damit treiben Kinder stabil an der Wasseroberfläche. Aber die Entwicklung ist teuer. Die ersten Versuche kosten zu viel Geld. Die Nachfrage ist unsicher. Das Projekt kurz vorm Scheitern und dann das unglaubliche Glück. Marquitz gewinnt im Lotto. Mit dem Geld produziert er die ersten 10.000 Paar Schwimmflügel. Ein voller Erfolg. Heute gehören Schwimmflügel im Freibad oder am Badesee für viele Familien zur Grundausstattung. Ein Schreckmoment, ein neues Material, ein Lottogewinn und eine Erfindung, die bis heute viele über Wasser hält.
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2: 7:30 Uhr, 7:30.
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4: Mit Alexander Blumtritt. Hohe Rauchwolken und Millionenschaden in Egling. Gestern Mittag geriet in der Gemeinde ein landwirtschaftliches Fahrzeug in Flammen. Wenig später griff das Feuer auf das Hofgebäude über. Die Rauchsäule war kilometerweit zu sehen. Feuerwehren aus der Region rückten mit einem Großaufgebot an. Die Bewohner konnten sich rechtzeitig ins Freie retten. Verletzt wurde niemand, auch keine Tiere. Das Haupthaus konnte gerettet werden, der Schaden dürfte trotzdem in die Millionen gehen. Hinweise auf Brandstiftung gibt es bisher nicht. Unfälle und schwierige Rettungen. Die Bergwacht im Isarwinkel hatte kein ruhiges Pfingstwochenende. Ab Samstagnachmittag häuften sich die Einsätze rund ums Brauneck. Am Grasleitensteig stürzte ein Wanderer rund 50 Meter ab und musste aufwendig gerettet werden. Wegen des schwierigen Geländes kam auch ein Hubschrauber zum Einsatz. Am Pfingstmontag dann der nächste Notfall. Unterhalb der Brauneck-Bergstation war ein Gleitschirmflieger abgestürzt. Auch hier rückten Bergwacht und Notarzt aus, weil eine Wirbelsäulenverletzung nicht ausgeschlossen werden konnte. Schwalben, Mauersegler und Co. geraten unter Druck. Der Landesbund für Vogel- und Naturschutz im Landkreis Bad Tölz-Wolfratshausen ruft dazu auf, Brutstätten dieser Vögel zu melden. Die Daten sollen in eine bundesweite Erfassung einfließen. Die Bestände gehen zurück. Gründe sind weniger Insekten, fehlende Nistplätze und Extremwetter. Wer also Nester oder Brutpaare kennt, kann diese direkt an den LBV melden.
2: Das Alpenwelle-Wetter heute, es ist genauso schön wie gestern. Also wir haben wirklich einen strahlend blauen Himmel. Es sind ein paar mehr Wolken am Start, kann man sagen. Kann sogar sein, dass es ab Nachmittag zuzieht. Vor allem ab Irschenberg können vereinzelt lokale Gewitter entstehen. Temperaturen heute 27 bis maximal 31 Grad. Bei euch in Dietramszell, da messen wir schon 18 Grad. Auch in Greiling City haben wir 18 Grad. Und in Harbach sind es noch 16 Grad. Morgen und am Freitag weiterhin strahlend sonniges Frühsommerwetter. Teilweise auch Temperaturen über 25 Grad.
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2: Der Alpenwelle Verkehrsservice um kurz nach 7:30. Weiterhin gesperrt die Ortsdurchfahrt im Süden von Tegernsee, genauer gesagt im Bereich Lehberg. Bis Anfang Juni komplett hier dicht, weil die Straße neu gemacht wird. Es gibt aber eine Umleitung, die führt aber über die andere Seeseite. Plant hier auf jeden Fall mehr Zeit mit ein, es wird sich deutlich stauen. Und nicht zu schnell fahren, es wird geblitzt. Wir haben den ganz, ganz neuen vom Wolfgang und zwar in Daching steht der Blitzer. Bei der Kirche, da blitzen sie aus dem Caddy raus. In Wettelkamp steht einer, in Geretsried auf der Böhmerwaldstraße wird geblitzt, genauso wie in der Jahnstraße in Geretsried auf Höhe vom Eisstadion. In Vorderriss steht er, in Sauerlach auf der Wolfratshausener Straße, in Haussam steht der Blitzer in der Ortsdurchfahrt und dann haben wir noch einen in Holzkirchen auf der Heidstraße. Habt ihr noch einen Blitzer gesehen oder einen Stau? Immer gerne bei uns melden, einfach eine WhatsApp schreiben zu mir ins Studio, wie es der Wolfgang getan hat. 08041 799 und 4x die 4. Gute Fahrt.
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2: Mit mir Thomas Wiegele. Es ist so ein bisschen Urlaubsfeeling, oder? Selbst wenn ihr heute noch arbeitet, wir bringen es euch trotzdem mit Taylor Swift. Die 2010er Jahre kommen noch davor. Der beste Mix für euren Start in den Tag. Los geht's mit Alanis Morissette.
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2: Startet gut rein in diesen Dienstag. 7:34 Uhr.

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0: Die ganz neue von Taylor Swift, Opalite, um 7.46 Uhr hier auf eurer Alpenwelle. Und wie jeden Tag unter der Woche, schauen wir jetzt hoch in die Sterne auf unser Horoskop.
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2: Wieder. Lassen Sie sich nicht unter Druck setzen. Es gibt Arbeiten, die besondere Sorgfalt erfordern.
1: Stier.
2: Eine kleine Ungeschicklichkeit öffnet Ihnen die Augen. Nehmen Sie Ihr Pech also mit Humor.
3: Zwilling.
2: Heute können Sie Vorteile nicht richtig nutzen. Tanzen Sie einfach auf zu vielen Hochzeiten?
1: Krebs.
2: Sie sollten ausgetretene Pfade besser verlassen. Das bringt Sie Ihrem Ziel näher.
3: Löwe.
2: Über berufliche Pläne sollten Sie noch schweigen. Je weniger Worte Sie verschwenden, umso mehr verdichten sich Ihre Ziele.
1: Jungfrau.
2: Ärger liegt in der Luft. Lassen Sie sich den Tag nicht verderben, indem Sie übereilt handeln.
3: Waage.
2: Im Augenblick bewegt sich anscheinend nichts vom Fleck. Das stimmt nicht. Alles bewegt sich ständig, auch in Ihrem Leben.
1: Skorpion.
2: Auch wenn mal etwas daneben gehen sollte, sagen Sie, macht nichts. Dann liegt ein herrlicher Tag vor Ihnen.
3: Schütze.
2: Fortuna lässt Ihnen eine gute Portion Glück zukommen. Werden Sie aber nicht übermütig.
1: Steinbock.
2: Jemand greift Ihnen finanziell unter die Arme. Sie sollten sich deshalb nicht schämen oder es gar als Almosen betrachten.
3: Wassermann.
2: Vielleicht gelingt es Ihnen, ein wenig zurückzustecken. Klappt das? Könnte der Tag zu einem Wendepunkt in Ihrem Leben werden.
1: Fische.
2: Energisches Vorgehen liegt Ihnen eigentlich nicht. Heute werden sich Ihre Mitmenschen aber wundern, zu was Sie imstande sind.
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0: Wir kommen gut rein in diesen Mittwoch mit Centerfold um 7.51 Uhr hier auf eurer Alpenwelle. Guten Morgen.
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2: Ich bin Moritz Einzel, guten Morgen. Bundesbauministerin Huberts will Baugenehmigungen beschleunigen. Entsprechende Reformen im Baurecht will das Kabinett heute beschließen. Vorgesehen sind auch härtere Maßnahmen gegen Eigentümer, die ihre Immobilien verfallen lassen. Die Kommunen sollen schneller anordnen können, dass solche Häuser instand gesetzt werden. Sogar Enteignungen sollen möglich werden. Die Pflegebeiträge für Kinderlose könnten erneut steigen. Der Deutsche Gewerkschaftsbund sieht darin eine Diskriminierung ohne Not. Das sagte DGB-Vorstandsmitglied Piel dem Redaktionsnetzwerk Deutschland. Claudia Wächter berichtet.
3: Wieder einmal sollen Kinderlose bestraft werden, klagt die Gewerkschafterin. Und nicht nur das, die strukturellen Probleme der Pflegeversicherung würden damit nicht einmal gelöst. Hintergrund: in der Versicherung klafft ein Milliardenloch. Deshalb will die Gesundheitsministerin das System reformieren und möglicherweise eben auch die Beitragssätze für Kinderlose anheben. Der DGB fordert stattdessen eine Entlastung für Pflegebedürftige und warnt vor wachsender Altersarmut.
2: Rund 5000 Superreiche besitzen mehr als ein Viertel des Finanzvermögens in Deutschland. Der Global Wealth Report der Boston Consulting Group zeigt, die Zahl der Menschen in Deutschland, die umgerechnet mehr als 100 Millionen Dollar besitzen, ist 2025 um rund 1100 gegenüber dem Vorjahr gestiegen. Superreiche profitierten demnach vor allem von Gewinnen an den Aktienmärkten. Klassenerhalt für Greuther Fürth. Die Spielvereinigung bleibt in der zweiten Fußball-Bundesliga. Fürth hat das Relegationsrückspiel gegen den Drittligisten Rot-Weiß Essen mit 2:0 gewonnen. Das Hinspiel war 0:1 verloren gegangen. Einer der Fürther Torschützen war Branimir Hrgota, der den Verein verlässt.
4: Wir sind durch Hölle diese Saison gegangen. Am Ende bleibt mein Fürth in die zweite Liga und so kann ich das auch verlassen.
2: Hrgota bei Sky. Seit 29 Jahren ist Fürth mindestens zweitklassig.
5: Und da können sie auch hin. Also ganz ehrlich, Greuther Fürth in der dritten Liga fände ich irgendwie nicht so cool. Die gehören schon in die zweite. Jetzt schauen wir erst einmal aufs Alpenwelle-Wetter. Das ist heute wieder echt richtig schön. Wir haben einen schönen blauen Himmel, teilweise auch einige Wolken am Start. Und es wird noch sauber warm. Temperaturen 27 bis maximal 31 Grad heute. Am Nachmittag, da kann es dann tatsächlich auch mal regnen. Vor allem südlich einer Linie von den Osterseen in Irschenberg zum Beispiel. Da können vereinzelt lokale Gewitter heute noch kommen. Bleibt aber trotzdem weiterhin recht warm. Die weiteren Aussichten: morgen und am Freitag strahlend sonniges Frühsommerwetter bei teilweise über 25 Grad. Am Wochenende, da ist wieder sauber dampfig, kann man sagen. Viel Sonne dabei. Am Sonntag, da kann es dann auch wieder regnen.
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5: Der Alpenwelle-Verkehrsservice um kurz nach 8. Wir merken wirklich, es ist Urlaubszeit. Die Pfingstferien, die laufen, deswegen in Bad Tölz oder allgemein im Alpenwelle-Land eigentlich gar kein Berufsverkehr. Wir haben nur eine Sperrung, und zwar die Ortsdurchfahrt im Süden von Tegernsee. Genauer gesagt im Bereich Lehberg ist bis Anfang Juni komplett gesperrt. Hier wird die Straße neu gemacht. Eine Umleitung führt über die andere Seeseite, also Bad Wiese zum Beispiel. Plant hier deutlich mehr Zeit mit ein. Es kann sich echt extrem stauen. Aktuell sieht's aber noch zumindest bei mir echt gut aus. Es wird geblitzt im Alpenwelle-Land. Wir haben einen stehen, und zwar in Darching. Bei der Kirche steht der Caddy. In Wettelkamm wird geblitzt, genauso wie in Geretsried auf der Böhmerwaldstraße. Dann haben wir noch einen in Geretsried auf der Jahnstraße, Höhe vom Eisstadion. In Vorderis wird geblitzt, in Sauerlach auf der Wolfratshausener Straße, in Hausam in der Ortsdurchfahrt oder in Holzkirchen auf der Heidstraße. Habt ihr noch was gesehen? Staus oder Blitzer? Immer gerne her damit. Schreibt doch einfach eine WhatsApp zu mir ins Studio oder ruft kurz an. 08041 799 und 4x die 4. Gute Fahrt.
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5: Ihr seid doch auch mit dabei. Heute an diesem Mittwoch die deutsche Mannschaft im Fußball, also die DFB-Elf, die startet heute ins große WM-Trainingslager in Mittelfranken. Alle Details dazu von meiner Kollegin Pia Wagner. Jetzt kommen wir aber erstmal gut rein in den Mittwoch mit einfach mehr Musik. Billy Joel haben wir dabei. Moving Out, Mal Smith macht Stimmung mit Stay. Und jetzt starten wir rein mit Rock pur. Nickelback, I'd Come For You, 8:05 Uhr.

0: Er packt die Kartons, räumt die Möbel weg und zieht aus. Billy Joel, Moving Out um 7:45 hier auf eurer Alpenwelle. Die Mission 5. Stern beginnt, und zwar im mittelfränkischen Herzogenaurach. Da startet nämlich die deutsche Fußballnationalmannschaft heute ins erste WM-Trainingslager. Ja, bis zum ersten Gruppenspiel der Deutschen gegen WM-Neuling Curaçao sind es noch 18 Tage. Wahnsinn, gar nicht mehr so lang. Ja, und die sollen jetzt bestmöglich genutzt werden. Meine Kollegin Pia Wegner aus der Sportredaktion hat sich den Terminkalender vom DFB-Team mal genauer angeschaut. Eigentlich hätte es ja eben für das DFB-Team ja schon vor 2 Tagen in Herzogenaurach losgehen sollen. Wieso wurde denn der Start nach hinten verlegt?
1: Ja, weil viele Nationalspieler mit dem FC Bayern und Stuttgart erst noch das Finale des DFB-Pokals gespielt haben. Fast die Hälfte des Kaders hätte sonst so richtig Stress mit der Anreise gehabt. Es sind nämlich 7 Bayern-Stars und 4 VfB-Profis dabei. Außerdem wollte Bundestrainer Julian Nagelsmann mit der Kadernominierung bis nach dem letzten Bundesligaspieltag warten. Ja, und so hat sich der ganze Zeitplan inklusive Trainingslager nach hinten geschoben.
0: Apropos Kader, die größte Überraschung war ja, dass Manuel Neuer jetzt doch als Nummer 1 ins deutsche Tor zurückkehrt. Wer wird denn sonst noch nominiert? Hauen wir es uns nochmal ins Gewissen.
1: Tatsächlich sind einige WM-Neulinge dabei. Für Nathaniel Brown, Malik Chow oder auch Lennart Karl ist es das erste große Turnier mit dem DFB-Team. Karl ist dabei mit 18 Jahren der Jüngste im Kader. Mit Kapitän Joshua Kimmich, Antonio Rüdiger oder Leon Goretzka sind aber natürlich auch erfahrenere DFB-Spieler dabei. Kein WM-Ticket bekommen hat beispielsweise Köln-Spieler Said Elmala.
0: Heute startet also das Trainingslager. Welche Termine stehen denn in den nächsten 2,5 Wochen bis zum Auftaktspiel der deutschen Elf denn so an?
1: Also die ersten Tage werden für Trainingseinheiten genutzt und am Sonntag steht dann in Mainz ein Testspiel gegen Finnland an. Anschließend geht's nochmal nach Herzogenaurach, bevor die Mannschaft dann nach Chicago aufbricht. Ja, und in Chicago, da finden dann nochmal ein kleines Trainingslager und ein letztes Testspiel statt. Das bestreitet Deutschland übrigens gegen WM-Co-Gastgeber USA. Ernst wird's dann ab dem 14.06. Da steht nämlich das erste deutsche Gruppenspiel gegen Curaçao an.
0: Und da bin ich schon nervös. Wer mehr Einblicke in die Trainingstage und die Reise vom deutschen Team sehen will, der kann mal auf Instagram oder allgemein Social Media vom DFB-Team vorbeischauen. Die machen sehr coole Sachen.

0: Ray Gavi um 8.21 Uhr hier auf eurer Alpenwelle.
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1: 8.30 Uhr, 8:30.
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2: Mit Alexander Blumtritt. 222 Rettungseinsätze in 4 Tagen. Für die Helfer im Landkreis Miesbach war das Pfingstwochenende ein echter Kraftakt. Der Grund? Sommerwetter, volle Straßen und viele Ausflügler an Seen und Bergen. Besonders gefordert waren die Einsatzkräfte bei dem Busunfall auf der A8 am Pfingstsonntag. Die Wasserwacht zählte von Freitag bis Montag 4 Rettungseinsätze und mehrere Erste-Hilfeleistungen. Insgesamt leisteten rund 170 Helfer mehr als 1000 Stunden ehrenamtliche Arbeit für die Sicherheit im Landkreis, so das BRK. Hohe Rauchwolken und Millionenschaden in Egling. Gestern Mittag geriet in der Gemeinde ein landwirtschaftliches Fahrzeug in Flammen. Wenig später griff das Feuer auf das Hofgebäude über. Die Rauchsäule war kilometerweit zu sehen. Feuerwehren aus der Region rückten mit einem Großaufgebot an. Die Bewohner konnten sich rechtzeitig ins Freie retten. Verletzt wurde niemand, auch keine Tiere. Das Haupthaus konnte gerettet werden. Der Schaden dürfte trotzdem in die Millionen gehen. Hinweise auf Brandstiftung gibt es bisher nicht. 2 Diebstähle in nur wenigen Stunden in Rottach-Egern und beide im Bereich der Egerner Bucht. Zwischen 14 und 17 Uhr verschwand am Montag eine Geldbörse aus einem unversperrten Auto. Darin war ein 3-stelliger Betrag, so die Polizei. Im zweiten Fall wurden 2 hochwertige Mountainbikes von einem Fahrradträger gestohlen. Dafür wurde der Träger gewaltsam geöffnet. Der Schaden liegt bei mehreren 1000 Euro. Weil viele Menschen unterwegs waren, hofft die Polizei auf Zeugenhinweise. Sie vermutet einen Zusammenhang.
1: Das Alpenwelle-Wetter. Heute Morgen haben wir echt viel Sonne wieder am Start und einige Wolken sind auch da, aber die tun uns nicht weiter weh. Ansonsten haben wir einen schönen blauen Himmel bei Temperaturen heute bis zu 31 Grad. Können wir uns freuen. Im Laufe des Nachmittags, da kann es aber sein, dass auch einmal so ein paar lokale vereinzelte Gewitter entstehen, aber jetzt nichts krass Großes, was auf uns zukommt. Bei euch in Benediktbeuern messen wir gerade 19 Grad. Die 20 Grad Marke geknackt hat schon Icking und 21 Grad, Wahnsinn, sind sogar bei euch in Miesbach. Schauen wir uns die nächsten Tage an. Morgen und am Freitag haben wir weiterhin strahlend sonniges Frühsommerwetter. Temperaturen sind dann so über 25 Grad. Am Wochenende wird es nochmal sauber dampfig. Viel Sonne haben wir dabei. Ein paar Wolken sind am Start. Am Sonntag vor allem immer mehr Wolken. Da folgen teilweise sogar Schauer und Gewitter.
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1: Der Alpenwelle Verkehrsservice um kurz nach 8:30 weiterhin natürlich gesperrt und es ist bitter für den Berufsverkehr. Die Ortsdurchfahrt im Süden von Tegernsee im Bereich Lehberg bis Anfang Juni hier gesperrt, eben weil die Straße neu gemacht wird. Gibt eine Umleitung, die führt aber über die andere Seeseite. Plant hier deswegen deutlich mehr Zeit mit ein, es könnte schon sein, dass es sich dann mal staut. Geblitzt wird auch, in Daching steht einer bei der Kirche, in Wettelkamm wird geblitzt, in Geretsried haben wir gleich 2 Stück, einmal in der Böhmerwaldstraße und einmal in der Jahnstraße auf Höhe vom Geretsrieder Eisstadion. In Vorderes wird geblitzt, in Sauerlach auf der Wolfratshausener Straße haben es einen aufgebaut, in Haussam in der Ortsdurchfahrt, in Holzkirchen auf der Heidstraße steht auch noch einer. Das war der letzte. Habt ihr noch einen gesehen für mich? Dann gebt doch gerne Bescheid, einfach eine WhatsApp schreiben ins Studio oder kurz anrufen. Beides geht unter der gleichen Nummer 08041 799 und 4x der 4. Gute Fahrt.
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1: Mit mir Thomas Wiegele. Wir bleiben auf dem Gaspedal. 3 Hits am Stück für eure Schicht. Der kommt gleich.
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1: Ja, und bei Bon Jovi, da wippt der Fuß von alleine mit.
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1: So läuft der Morgen einfach viel flüssiger von der Hand. Kommt gut durch die Arbeit mit dem besten Mix fürs Alpenwelle-Land und James Blunt.
4: There's
1: Bonfire Heart für euch jetzt. Versüßt so ein bisschen den Morgen. Kommt gut rein, 8.34 Uhr.

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Es ist die neue Nummer von Mark Forster, ein Lied um 8.44 Uhr hier in der Alpenwelle Morning Show. Und jetzt machen wir nochmal eine Zeitreise. Wir reisen zurück, es geht in ein ganz besonderes Jahr, in die 80er. 1983, Helmut Kohl wird der neue Bundeskanzler von Deutschland. Der Kalte Krieg hat seinen Höhepunkt. Microsoft hat sein erstes grafisches Windows angekündigt. Und die Eurythmics haben wohl ihren bekanntesten Hit rausgebracht. Es ist bis heute ein Muss auf jeder Party, ganz ehrlich. Wir drehen die Synthesizer hoch, wir gehen mit zum Beat. Jeder kennt die Nummer. Hey, es ist Sweet Dreams hier auf eurer Alpenwelle. Sweet.

Ja, ja, ja, die 80er, Wahnsinn, was ein Jahrzehnt. Die Eurythmics mit dabei, Sweet Dreams um 8.49 Uhr und gleich haben wir es 9 Uhr, dann geht's wieder los mit den Nachrichten. Davor haben wir noch unseren letzten Song der Stunde, Labras Banda ist mit dabei. Tanzen, gleich hier für euch, dafür noch mehr gute Laune mit Jelly Roll. Hat übrigens den offiziellen WM-Song. I'm good ist es zwar nicht, aber der kommt gleich. Hier auf eurer Alpenwelle in der Alpenwelle Morning Show. Habt einen guten Start in den Arbeitstag. Morning Show. Habt einen guten Start in den Arbeitstag.

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2: Ich bin Moritz Einzel, guten Morgen. Bundesbauministerin Huberts will Baugenehmigungen beschleunigen. Entsprechende Reformen im Baurecht will das Kabinett heute beschließen. Vorgesehen sind auch härtere Maßnahmen gegen Eigentümer, die ihre Immobilien verfallen lassen. Die Kommunen sollen schneller anordnen können, dass solche Häuser instand gesetzt werden. Sogar Enteignungen sollen möglich werden. Die Pflegebeiträge für Kinderlose könnten erneut steigen. Der Deutsche Gewerkschaftsbund sieht darin eine Diskriminierung ohne Not. Das sagt der DGB-Vorstandsmitglied Piel dem Redaktionsnetzwerk Deutschland. Claudia Wächter berichtet.
3: Wieder einmal sollen Kinderlose bestraft werden, klagt die Gewerkschafterin. Und nicht nur das, die strukturellen Probleme der Pflegeversicherung würden damit nicht einmal gelöst. Hintergrund: in der Versicherung klafft ein Milliardenloch. Deshalb will die Gesundheitsministerin das System reformieren und möglicherweise eben auch die Beitragssätze für Kinderlose anheben. Der DGB fordert stattdessen eine Entlastung für Pflegebedürftige und warnt vor wachsender Altersarmut.
2: Rund 5000 Superreiche besitzen mehr als ein Viertel des Finanzvermögens in Deutschland. Der Global Wealth Report der Boston Consulting Group zeigt, die Zahl der Menschen in Deutschland, die umgerechnet mehr als 100 Millionen Dollar besitzen, ist 2025 um rund 1100 gegenüber dem Vorjahr gestiegen. Superreiche profitierten demnach vor allem von Gewinnen an den Aktienmärkten. Klassenerhalt für Greuther Fürth. Die Spielvereinigung bleibt in der zweiten Fußball-Bundesliga. Fürth hat das Relegationsrückspiel gegen den Drittligisten Rot-Weiß Essen mit 2:0 gewonnen. Das Hinspiel war 0:1 verloren gegangen. Einer der Fürther Torschützen war Branimir Hrgota, der den Verein verlässt.
4: Wir sind durch Hölle diese Saison gegangen. Am Ende bleibt mein Fürth in die zweite Liga und so kann ich das auch verlassen.
2: Hrgota bei Sky. Seit 29 Jahren ist Fürth mindestens zweitklassig.
5: Das Alpenwelle-Wetter heute. Wir haben wieder schönes Wetter. Allgemein die ganze Woche lang wird es total schön. Heute noch ein paar Wolken am Start, die eventuell im Nachmittag mehr werden. Kann sein, dass es ungefähr in der Gegend Richtung Irschenberg auch vereinzelt ganz lokale Gewitter geben wird. Temperaturen heute 27 bis 31 Grad. Die weiteren Aussichten. Morgen und am Freitag weiterhin strahlend sonniges Frühsommerwetter. Temperaturen über 35 Grad. Am Wochenende, da kann schon mal ein bisschen wärmer werden, zumindest kommt zu uns wärmer vor, weil es wieder so schwül-dampfig wird am Samstag. Besonders am Sonntag, da soll es dann regnen.
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5: Der Alpenwelle Verkehrsservice um kurz nach 9. Wir haben eine Meldung vom Tegernsee. Und zwar ist die Ortsdurchfahrt im Süden von Tegernsee, genauer im Bereich Lehberg, bis Anfang Juni komplett gesperrt, weil eben hier eine Straße neu gemacht wird. Es gibt aber eine Umleitung für euch, die führt über die andere Seeseite, also Bad Wiessee zum Beispiel. Plant trotzdem ein bisschen mehr Zeit mit ein, es kann sich hier deutlich stauen. Geblitzt wird im Alpenwelle-Land, in Daching, bei der Kirche steht der Blitzer. In Wettelkamp wird geblitzt, dann haben wir noch zwei Stück in Geretsried, einmal auf der Böhmerwaldstraße und einmal in der Jahnstraße auf Höhe vom Geretsrieder Eisstadion. In Vorderes wird geblitzt, in Sauerlach auf der Wolfratshausener Straße, in Hausam steht er in der Ortsdurchfahrt und in Holzkirchen auf der Heidstraße. Habt ihr noch einen Blitzer für mich oder vielleicht einen Stau, dann gebt mir doch einfach gerne Bescheid. Schreibt eine WhatsApp ins Studio oder ruft kurz an. Beides geht unter derselben Nummer 08041 799 und 4x der 4. Gute Fahrt.
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5: Tickets auf dem Zweitmarkt kaufen. Ja, für viele vielleicht ein sehr, sehr gutes Geschäft. Andere sind da vielleicht ein bisschen skeptisch. Aber wie ist es denn? Können wir da Easy-Tickets kaufen oder sollten wir schon noch unsere Zweifel haben? Gleich nach einfach mehr Musik. Jennifer Brown dabei. Tuesday Afternoon. Selig ist am Start mit Alles auf einmal. Und jetzt geht's ganz entspannt rein mit DJ Snake und Bipolar Sunshine. Paradise um 9.04 Uhr.

0: Tuesday Afternoon macht einfach gute Laune, oder? Jennifer Brown um 8:45 hier auf eurer Alpenwelle. Einmal ganz kurz 6.000 Euro aus dem Geldbeutel zaubern und damit nach Budapest fliegen. Ja, was kann ich denn machen? Ist ja logisch. Ja, ins Finale der UEFA Champions League gehen im Fußball. Ist schon Wahnsinn, oder? 6.000 Euro für ein Ticket fürs Finale der Champions League in Budapest. Das kann ja wohl nicht sein, oder? Ja, das ist aber auch auf dem Zweitmarkt. Das ist nicht der Originalpreis, sondern nur der zweite Markt. Die Verbraucherzentralen, die fordern jetzt aber mehr Regulierungen und politische Kontrolle für solche Weiterverkäufe. Tatjana Halm von der Verbraucherzentrale Bayern sagt zum Beispiel:
1: Es muss auf jeden Fall klar sein, unter welchen Bedingungen Tickets weitergegeben werden dürfen. Also das heißt, dass der Private sein Ticket für kaufen darf, dass aber der gewerbliche Ticketmarkt auf dem Zweitmarkt eingedämmt wird.
0: Teilweise würde nämlich der eigentliche Markt bei bestimmten Konzerten oder Sportveranstaltungen extra leer gekauft werden, auch irgendwie durch Bots zum Beispiel. Und dann werden deutlich höhere Preise verlangt. Tickets auf dem Zweitmarkt kaufen kann, abgesehen vom Preis, aber auch Probleme machen, sagt Tatjana Halm.
1: Natürlich zuvorderst, dass es sich um ein personalisiertes Ticket handelt, das nicht auf meinen Namen eingetragen ist und ich damit dann eben vor Ort nicht reingelassen werde. Das ist natürlich das Schlimmste, was passieren kann. Es kann aber auch passieren, dass gar kein Ticket kommt, dass ich die Tickets viel teurer kaufe oder dass halt vielleicht auch Tickets kommen in einer schlechteren Sitzposition. Also das heißt, dass das dann eigentlich weniger wert gewesen wäre.
0: Also Augen auf beim Ticketkauf, und wer Geld sparen oder irgendwie auf Nummer sicher gehen will, der schaut sich das Champions League Finale einfach von daheim an.

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1: 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Gleich 9.30 Uhr schon, 9:30.
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2: Mit Alexander Blumtritt. Unfälle und schwierige Rettungen. Die Bergwacht im Isarwinkel hatte kein ruhiges Pfingstwochenende. Ab Samstagnachmittag häuften sich die Einsätze rund ums Brauneck. Am Grasleitenweg stürzte ein Wanderer rund 50 Meter ab und musste aufwendig gerettet werden. Wegen des schwierigen Geländes kam auch ein Hubschrauber zum Einsatz. Am Pfingstmontag stürzte unterhalb der Brauneck-Bergstation ein Gleitschirmflieger ab. Auch hier rückten Bergwacht und Notarzt aus, weil eine Wirbelsäulenverletzung nicht ausgeschlossen werden konnte. Eine Spende von 350.000 Euro hat das Krankenhaus Agatha Ried von seinem Freundeskreis erhalten. Das Geld fließt in die Erweiterung und Modernisierung der Herzkatheterlabore, so das Krankenhaus. Es stammt aus einem Benefiz-Weihnachtsessen im vergangenen Jahr. Die symbolische Scheckübergabe fand im Beisein von Landrat Zangenfeind und Landtagspräsidentin Aigner statt. Die neue bayerische Bierkönigin Katharina Kastenmüller lernt anzapfen. Am Freitag bekommt die Tramszellerin bei der Schlossbrauerei Verleih Anzapfunterricht von Diplombraumeister Martin Zuber, so der Bayerische Brauerbund. Neben dem sicheren Umgang mit Schlegel, Wechsel und Pfeife gehört auch Fachwissen rund um das bayerische Bier zum Pflichtprogramm einer Bierkönigin.
3: Es ist so cool, dass es die Kathi Kastenmüller geworden ist. Die war ja auch vor ein paar Wochen bei mir in der Show. Einfach nur verdient. Jetzt schauen wir aufs Alpenwelle-Wetter. Heute Temperaturen bis zu 31 Grad. Es bleibt weiterhin richtig sommerlich. Die schwanken, aber kann auch auf 27 dann mal runtergehen. Heute allgemein viel Sonnenschein. Es sind ein paar Wolken mit am Start. Vor allem am Nachmittag kann es sein, dass es immer mehr Wolken werden. In Irschenberg, da entstehen auch, oder in der Irschenberger Gegend, da können auch einmal vereinzelt ganz lokale Gewitter entstehen. In Bichl bei euch gerade 21 Grad. Schauen wir nach Reichersbeuern, da haben wir es auch 21 Grad und 20 Grad sind es bei euch in Wallgau. Morgen und am Freitag bleibt es wie heute strahlend sonnig. Nachmittagswerte liegen dann ungefähr bei, ja, so 25 Grad leicht drüber. Die Nächte, die sind hoffentlich frisch. Das wäre Wahnsinn, wenn sie frisch sind. Am Wochenende, da wird es dann zunehmend schwül und sehr, sehr warm mit Sonne und immer mehr Wolken. Am Sonntag vor allem, da erwarten uns Schauer und Gewitter.
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3: Der Alpenwelle Verkehrsservice um kurz nach 8:30 weiterhin gesperrt ist die Ortsdurchfahrt im Süden von Tegernsee im Bereich Lehberg, genauer gesagt. Bis Anfang Juni bleibt hier komplett dicht, die Straße wird neu gemacht, gibt eine Umleitung über die andere Seeseite, das ist zum Beispiel Bad Wiessee. Plant hier bitte deutlich mehr Zeit mit ein. Es wird geblitzt in Darching, bei der Kirche steht er. In Wettelkamm haben sie einen aufgebaut, in Geretsried auf der Jeschkenstraße, ganz neu bei der Feuerwehrschule, frisch gemeldet vom Doni. Doni, danke dir fürs Melden. Dann haben wir noch einen in Geretsried bei der Jahnstraße auf Höhe vom Eisstadion. In Vorderes wird geblitzt, in Sauerlach bei der Wolfratshausener Straße, in Hausam steht er in der Ortsdurchfahrt und in Holzkirchen ist auch der Blitzer aufgestellt worden, und zwar auf der Heidstraße. Habt ihr noch was für mich? Einen Staunen im Blitzer? Immer gerne bei uns melden. Einfach anrufen oder kurz eine WhatsApp schreiben. Beides geht unter der gleichen Nummer 08041 799 und 4x die 4. Gute Fahrt euch.
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3: Mit mir Thomas Wiegele. Wir leiten so langsam den Vormittag ein, oder? Mit drei Hits am Stück. Der ist dabei. Davor noch gute Laune mit den Lost Frequencies. Und Huey Lewis macht mit seinem Klassiker den Start. Wir haben die neuen, wir haben die alten und wir haben die ganz aktuellen Hits. Der beste Mix fürs Alpenwelle-Land, den gibt's nur hier bei uns auf eurer Alpenwelle. 9.34 Uhr.

0: Olivia Dean, Man I Need, um 9.42 Uhr hier auf eurer Alpenwelle.
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0: Und beim Hithammer begeben wir uns ja immer irgendwie auf so eine Reise durch die Welt. Und jetzt zieht's uns in den anderen Kontinenten. Es zieht uns nach Südamerika, genauer gesagt nach Kolumbien. Für was steht denn Kolumbien, wenn man mal so überlegt? Natürlich wahnsinnig guter Kaffee, irgendwie schöne bunte Feste und vielleicht auch bisschen anderer weißer Schnee. Ich will es jetzt nicht aussprechen, aber ihr wisst, was ich meine. Zieht man sich durch die Nase. Und natürlich ist Kolumbien auch bekannt für Shakira. Ist ja logisch. Und jetzt in Südamerika, in Mexiko, findet ja unter anderem auch die WM statt. Und Shakira dachte sich, ich kann WM-Songs schreiben. 2010, Waka Waka, ist sie sehr erfolgreich mit gewesen. Jetzt mache ich es einfach nochmal. Es ist ihr neuer WM-Song, ihr eigener und unser Alpenwelle-Hithammer. Die Die heißt er ganz besonders. In dem Lied müsst ihr mal aufpassen. Zählt sie ganz, ganz viele Fußballlegenden auf und fast jede Nation, die bei diesem Turnier in diesem Jahr dabei ist. Es ist ein Sommerhit. Es ist Sonne pur. Wir schwingen die Hüften. Wir machen das Fenster auf. Wir genießen zu unserem Alpenwelle-Hithammer Shakira gemeinsam mit Burna Boy. Die, die hier auf eurer Alpenwelle.

0: Abend. Gleich für euch der letzte Song der Stunde. Chris Steger ist mit dabei. Wir Sizer. Und davor haben wir noch Miley Cyrus und ihr Song End of the World hier gleich auf eurer Alpenwelle. 9.51 Uhr. Servus.
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2: Ich bin Moritz Einzel. Verfassungsschutzpräsident Selen hat neue Befugnisse für den Inlandsgeheimdienst gefordert. Der Süddeutschen Zeitung sagte Selen, Sicherheit und Souveränität resultierten aus Abschreckung und Wehrhaftigkeit. Nach Spiegelinformationen soll der Verfassungsschutz im Zuge einer Geheimdienstreform etwa künftig heimlich Computer und Handys von Zielpersonen durchleuchten dürfen. China ist ein wichtiger Handelspartner, aber auch einer, der mit Vorsicht zu genießen ist. Bundeswirtschaftsministerin Reiche ist jetzt nach Peking gereist, um dort für belastbare Beziehungen zu werben.
3: Wir suchen den Dialog mit China, weil es faire Wettbewerbsbedingungen braucht. Wettbewerb ist gut und sorgt dafür, dass man gemeinsam besser wird. Aber Wettbewerb muss so gestaltet und organisiert sein, dass er zu beiderseitigem Nutzen ist.
2: Reiche traf unter anderem den chinesischen Handelsminister Wang. Bei der Pflegereform überlegt Gesundheitsministerin Warken wohl, die Beiträge für kinderlose Menschen zu erhöhen. Kritik daran kommt vom Deutschen Gewerkschaftsbund. DGB-Vorstandsmitglied Piel hat dem Redaktionsnetzwerk Deutschland gesagt, Kinderlose zum wiederholten Male dafür bestrafen zu wollen, dass sie aus welchen Gründen auch immer keine Kinder haben, löse die strukturellen Probleme der Pflegeversicherung absehbar nicht. Europapokalfinale in Leipzig. Zwischen Crystal Palace aus London und Rayo Vallecano aus Madrid geht's heute Abend in der sächsischen Metropole um den Titel in der Fußball Conference League. Im Vorfeld ist es zu Fanausschreitungen gekommen. Dabei wurden am Abend laut Polizei Möbel in einem Leipziger Restaurant beschädigt.
4: Und damit schauen wir aufs aktuelle Alpenwelle-Wetter an diesem Mittwochvormittag. Wir haben warme Mittelmeerluft, die über uns herströmt. Das bringt uns strahlenden Sonnenschein und Temperaturen von 27 bis 31 Grad. Am Nachmittag entstehen dann aber neue Quellwolken und besonders südlich von Münsing und Weyern, da entstehen auch einzelne Gewitter. Ansonsten bleibt es aber wunderschön sommerlich. Am Abend fallen die Wolken dann auch wieder in sich zusammen. Es folgt eine sternenklare Nacht bei Temperaturen von 13 bis 10 Grad. Und auch morgen und am Freitag bleibt strahlend sonnig. Die Nachmittagswerte, die liegen bei um und über 25 Grad. In den Nächten wird es allerdings frisch. Am Wochenende, da wird es dann zunehmend schwül und warm mit Sonne und immer mehr Wolken. Vor allem am Sonntag, da erwarten uns dann auch noch Schauer und Gewitter dazu.
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4: Der Alpenwelle Verkehrsservice um gleich 3:03. Die Straßen sind soweit frei und liegen keine Meldungen vor. Lediglich die Ortsdurchfahrt im Süden von Tegernsee im Bereich Lehberg, die ist bis Anfang Juni komplett gesperrt. Eine Umleitung gibt's, die führt über die andere Seite vom See. Bad Wiessee ist die Ansprechstelle sozusagen. Plant ihr aber deutlich mehr Zeit, wenn ihr da in der Gegend unterwegs seid. Wir schauen auf die aktuellen Blitzer im Alpenwelle-Land. Die stehen in Daching bei der Kirche, dann in Wettelkamm, in Geretsried in der Eschkenstraße bei der Feuerwehrschule haben wir noch einen und auch nochmal in Geretsried in der Jahnstraße auf Höhe vom Eisstadion. Und dann gibt's noch die aktuellen Blitzer-Anhänger für euch. Wie immer in beide Richtungen. In Vorderis, dann in Sauerlach in der Wolfratshausener Straße, in Hausham an der Ortsdurchfahrt und einen haben wir noch in Holzkirchen und zwar auf der Heidstraße. Und damit seid ihr up to date. Wenn ihr aber noch was habt, meldet euch gern, ruft's kurz durch oder schickt uns seine WhatsApp rein ins Studio 08041 799 und viermal die 4. Kommt's gut, sicher und vor allem ganz entspannt durch.
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4: Mit mir, dem Julian Scheders, dabei seid. Heute bringe ich euch durch den Vormittag rein in die Mittagspause und dann gleich, weil es so schön ist, direkt bis in den Feierabend. Wir habt heute ganz viel von mir und ich ganz viel von euch. Wir starten aber wie immer erstmal rein mit eurem Sternenhimmel für den heutigen Mittwoch nach einfach mehr guter Musik. Die Stranglers und Golden Brown und den Anfang macht Dido und Thank You. Schöner Vormittag. Auf geht's gemeinsam durch den Tag.

0: Bruno Mars, I Just Might. Gute Laune, dann ein Blick raus. Doppelt gute Laune, der Sommer ist da. Und jetzt schauen wir auf euren Sternenhimmel, dann haben wir hoffentlich dreimal gute Laune.
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2: Wieder. Lassen Sie sich nicht unter Druck setzen. Es gibt Arbeiten, die besondere Sorgfalt erfordern.
1: Stier.
2: Eine kleine Ungeschicklichkeit öffnet Ihnen die Augen. Nehmen Sie Ihr Pech also mit Humor.
3: Zwilling.
2: Heute können Sie Vorteile nicht richtig nutzen. Tanzen Sie einfach auf zu vielen Hochzeiten?
1: Krebs.
2: Sie sollten ausgetretene Pfade besser verlassen. Das bringt Sie Ihrem Ziel näher.
3: Löwe.
2: Über berufliche Pläne sollten Sie noch schweigen. Je weniger Worte Sie verschwenden, umso mehr verdichten sich Ihre Ziele.
1: Jungfrau.
2: Ärger liegt in der Luft. Lassen Sie sich den Tag nicht verderben, indem Sie übereilt handeln.
3: Waage.
2: Im Augenblick bewegt sich anscheinend nichts vom Fleck. Das stimmt nicht. Alles bewegt sich ständig, auch in Ihrem Leben.
1: Skorpion.
2: Auch wenn mal etwas daneben gehen sollte, sagen Sie, macht nichts. Dann liegt ein herrlicher Tag vor Ihnen.
3: Schütze.
2: Fortuna lässt Ihnen eine gute Portion Glück zukommen. Werden Sie aber nicht übermütig.
1: Steinbock.
2: Jemand greift Ihnen finanziell unter die Arme. Sie sollten sich deshalb nicht schämen oder es gar als Almosen betrachten.
3: Wassermann.
2: Vielleicht gelingt es Ihnen, ein wenig zurückzustecken. Klappt das? Könnte der Tag zu einem Wendepunkt in Ihrem Leben werden.
1: Fische.
2: Energisches Vorgehen liegt Ihnen eigentlich nicht. Heute werden sich Ihre Mitmenschen aber wundern, zu was Sie imstande sind.
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Cheryl Cole und Parachute um 10.20 Uhr. Gleich geht's weiter mit einfach mehr guter Musik. Wir haben John Farnham und Two Strong Hearts und außerdem mit dabei Bryan Adams. Okay.

0: The Best of Me. Das Beste von uns und von ihm gleich für euch.
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0: John Farnham und Two Strong Hearts auf eurem Weg Richtung Mittagspause. 10.30 Uhr haben wir es, 10:30.
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2: Mit Alexander Blumtritt. Hohe Rauchwolken und Millionenschaden in Egling. Gestern Mittag geriet in der Gemeinde ein landwirtschaftliches Fahrzeug in Flammen. Wenig später griff das Feuer auf das Hofgebäude über. Feuerwehren aus der Region rückten mit über 200 Einsatzkräften an. Verletzt wurde niemand, auch keine Tiere. Das Haupthaus konnte gerettet werden. Der Schaden liegt trotzdem bei über 2 Millionen Euro, so die Polizei auf Anfrage. Hinweise auf Brandstiftung gibt es bisher nicht. 222 Rettungseinsätze in 4 Tagen. Für die Helfer im Landkreis Miesbach war das Pfingstwochenende ein echter Kraftakt. Der Grund? Sommerwetter, volle Straßen und viele Ausflügler an Seen und Bergen. Besonders gefordert waren die Einsatzkräfte bei dem Busunfall auf der A8 am Pfingstsonntag. Die Wasserwacht zählte von Freitag bis Montag 4 Rettungseinsätze und mehrere Erste-Hilfeleistungen. Insgesamt leisteten rund 170 Helfer mehr als 1000 Stunden ehrenamtlicher Arbeit für die Sicherheit im Landkreis, so das BRK. Wer sich für den Oberbayerischen Integrationspreis bewerben möchte, hat dafür noch bis zum 26. Juni Zeit. Die Auszeichnung ist mit insgesamt 6.000 Euro dotiert, so die Regierung von Oberbayern. Angesprochen sind Projekte aus Wirtschaft, Kultur, Bildung, Sport, Soziales und Gesundheit. Sie sollen die Integration von Zuwanderern und ein aktives Miteinander fördern. Bewerbungen sind online möglich.
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0: Vielen Dank, lieber Alex. Und damit schauen wir wieder aufs aktuelle Alpenwelle-Wetter. Wir haben weiterhin wunderbaren Sonnenschein. Nur am Nachmittag entstehen neue Quellwolken. Und besonders südlich von so einer Linie zwischen Münsing und Weihern, alles südlich davon, da können einzelne Gewitter entstehen. Die Höchstwerte liegen aber bei wunderbar heißen Temperaturen, 27 bis 31 Grad. Am Abend fallen die Wolken dann auch schon wieder in sich zusammen. Es folgt eine sternenklare Nacht. Es wird aber kühler, 13 bis 10 Grad sind es in der Nacht. Morgen und am Freitag bleibt strahlend sonnig. Die Nachmittagswerte liegen bei um und über 25 Grad, aber auch hier sind die Nächte weiterhin frisch. Am Wochenende, da wird es dann zunehmend schwül und warm mit Sonne und immer mehr Wolken. Und vor allem am Sonntag erwarten uns dazu dann Schauer und auch Gewitter.
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0: Der Alpenwelle Verkehrsservice um ganz genau 11:03. Die Straßen sind soweit frei. Bitte bloß ein bisschen mehr Zeit einplanen. An der Ortsdurchfahrt im Süden von Tegernsee im Bereich Lehberg, da ist die Strecke komplett gesperrt. Das Ganze bis Anfang Juni. Eine Umleitung ist eingerichtet, führt über die andere Seeseite, also über Bad Wiessee. Ihr braucht aber, wie gesagt, ein bisschen mehr Zeit. Ansonsten sind die Straßen frei. Wir schauen auf die aktuellen Blitzer im Alpenwelle-Land. Und die stehen einmal in Daching bei der Kirche, dann in Wettelkamp. Dann gehen wir nach Geretsried, da stehen zwei. Einmal in der Jeschkenstraße an der Feuerwehrschule und einmal in der Jahnstraße auf Höhe vom Eisstadion. Außerdem haben wir die aktuellen Blitzeranhänger für euch. Die sind unverändert und auch immer in beide Richtungen. In Vorderriss, dann in Sauerlach in der Wolfratshausener Straße, in Haushammer an der Ortsdurchfahrt und in Holzkirchen auf der Heidstraße. Wenn ihr aber noch was habt, immer her damit. 08041 799 und viermal die 4. Kommt's gut. Gut und sicher durch.
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0: Mit mir, dem Julian. Wir haben es 10:04. Schön, dass mit dabei seid. Ich bringe euch durch den Vormittag vollkommen wurscht, wo ihr seid. Ob in der Arbeit, im Büro, auf der Baustelle, im Auto oder einfach nur daheim im Garten, weil ihr frei habt und die Sonne genießen könnt. Gemeinsam kommen wir gut durch und gemeinsam lösen wir jetzt dann auch das Problem der Fruchtfliegen. Ich verrate euch, was man gegen die machen kann. Nach 3 Hits am Stück. Baby Rexha mit New Religion, Mr. Mister mit Broken Wings und Somber mit Potential jetzt für euch.

0: Und spätestens jetzt sind wir alle wach und hoffentlich auch gut gelaunt. Baby Rexha mit New Religion hier beim Alpenwelle Treffpunkt. Und wir schauen jetzt mal zum Thema Fruchtfliegen. Denn kaum ist es wieder wärmer geworden, sind sie plötzlich wieder da, diese kleinen lästigen Dinger in der Küche. Und wie? Und gefühlt werden es ja dann auch jeden Tag ein bisschen mehr. Was hilft wirklich gegen diese Mini-Plagegeister?
1: Schon gewusst?
2: Was kann ich eigentlich gegen Fruchtfliegen machen?
3: Fruchtfliegen lieben überreifes Obst, süße Getränke und Biomüll. Das Wichtigste ist deshalb, mögliche Futterquellen schnell entfernen. Obst lieber abdecken, Flaschen ausspülen und den Biomüll regelmäßig rausbringen. Viele stellen auch kleine Fallen auf, zum Beispiel mit Essig, Saft oder Wein und einem Tropfen Spülmittel. Der Geruch lockt die Fliegen an, das Spülmittel nimmt der Flüssigkeit die Spannung und die Tiere gehen unter. Entscheidend ist aber vor allem, die Fruchtfliegen dürfen gar nicht erst neues Futter finden.
0: Naja, habe ich eigentlich alles schon mal ein bisschen probiert. Ihr hat nicht so wirklich geholfen. Vielleicht probiere ich es nochmal. Wenn ihr Tipps habt, natürlich einfach gerne melden.

0: Eagle Eye Cherry und Save Tonight. Wir haben es 10 vor 11 hier beim Alpenwelle-Treffpunkt. Ich freue mich, dass ihr dabei seid und gleich geht's weiter mit einfach mehr guter Musik. Wir haben natürlich wieder unseren letzten Song der Stunde mit im Gepäck. Ganz gemütlich geht's durch den Vormittag mit Michael Fitz und jetzt auf gestern und vorher gibt's für euch noch Taylor Dane, Tell It To My Heart. Also nicht verpassen, dranbleiben, gleich geht's weiter mit einfach mehr guter Musik.
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2: Ich bin Joshua Heise. Pro Jahr landen rund 20 Millionen Tonnen Plastik in der Umwelt und gelangen vom Festland über Flüsse bis in die Meere. Eine im Fachjournal One Earth veröffentlichte Studie gibt Aufschluss darüber, was genau die Gewässer vermüllt. Details von Tine Klimach.
3: Das Ergebnis der Studie ist eindeutig. Die größten Verschmutzer der Meere sind vor allem Einwegprodukte. In über 90% der untersuchten Länder gehören Lebensmittelverpackungen, Plastikflaschen sowie Verschlüsse und Deckel zu den drei häufigsten Müllarten. Dahinter folgen Plastiktüten sowie Zigarettenreste.
2: Bayern will im Bundesrat Änderungen an der geplanten Gesundheitsreform der Bundesregierung durchsetzen. Gesundheitsministerin Gerlach hat der Augsburger Allgemeinen gesagt, Ziel sei es, zu große Belastungen für Haus- und Fachärzte zu verhindern. Sonst drohten für Patienten zum Beispiel längere Wartezeiten auf Arzttermine. Gerlach sieht zudem ein großes Einsparpotenzial, wenn ambulante Operationen gefördert werden. Dass der Iran-Krieg auch die deutsche Wirtschaft belastet, war ja schon klar. Wie stark, zeigt die neue Konjunkturprognose der Wirtschaftsweisen. Der Sachverständigenrat erwartet wegen der Auswirkungen des Nahostkonflikts nur ein Mini-Wachstum von 0,5%. Letzten Herbst war das Gremium noch von einem Plus des Bruttoinlandsprodukts von 0,9% ausgegangen. Im Prozess gegen die frühere RAF-Terroristin Daniela Klette könnte heute vor dem Landgericht Verden das Urteil gesprochen werden. Laut Anklage soll Klette mit ihren Komplizen Burkhard Garwig und Ernst Volker Staub zwischen 1999 und 2016 Geldtransporter und Supermärkte überfallen haben. Die beiden Männer sind weiterhin auf der Flucht. Europapokalfinale in Leipzig. Zwischen Crystal Palace aus London und Rayo Vallecano aus Madrid geht's heute Abend in der sächsischen Metropole um den Titel in der Fußball Conference League. Im Vorfeld ist es zu Fanausschreitungen gekommen. Dabei wurden gestern Abend laut Polizei Möbel in einem Leipziger Restaurant beschädigt.
4: Und damit schauen wir wieder aufs aktuelle Alpenwelle-Wetter. Wir haben weiterhin strahlenden Sonnenschein und Temperaturen von 27 bis 31 Grad. Erst im Laufe des Nachmittags entstehen dann neue Quellwolken. Besonders südlich einer Linie von Münsing und Weyern entstehen einzelne Gewitter. Am Abend fallen die Wolken dann aber schon wieder in sich zusammen und es folgt eine sternenklare Nacht. Die Temperaturen gehen aber ein Stück runter. 13 bis 10 Grad erwarten euch. Morgen und am Freitag bleibt dann wiederum strahlend sonnig. Die Nachmittagswerte, die liegen bei um und teilweise auch noch über 25 Grad. Die Nächte sind aber frisch und am Wochenende, da wird es dann zunehmend schwül und warm mit Sonne, aber auch immer mehr Wolken. Vor allem am Sonntag gibt es dann dazu noch Schauer und Gewitter.
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4: Der Alpenwelle Verkehrsservice um 11:03. Bitte weiterhin Obacht. Die Ortsdurchfahrt im Süden von Tegernsee ist gesperrt und zwar im Bereich Lehberg. Das Ganze bis Anfang Juni komplett. Und es ist eine Umleitung eingerichtet über die andere Seeseite, also sprich über Bad Wiessee. Hier müsst ihr aber deutlich mehr Zeit einrechnen. Genauso gesperrt gibt es bis morgen früh eine Strecke und zwar zwischen Tölz und Lenkries. Da ist eine Vollsperrung und die Umleitung führt hier über die B13. Sonst sind die Straßen aber soweit frei. Keine weiteren Meldungen. Wir schauen auf die aktuellen Blitzer im Alpenwelleland. Die stehen weiterhin in Daching bei der Kirche, in Wettelkamm, dann in Geretsried und zwar zweimal. Einmal Jeschkenstraße an der Feuerwehrschule und einmal in der Jahnstraße auf Höhe vom Eisstadion. Dann haben wir noch aktuelle Blitzer-Anhänger für euch. Die sind weiterhin in beide Richtungen. Einmal in Vorderriss, einmal in Sauerlach in der Wolfratshausener Straße, einmal in Hausham an der Ortsdurchfahrt und einmal in Holzkirchen auf der Heidstraße. Und ganz frisch im Gepäck wird gerade aufgebaut in Tölz am Friedhofsberg. Dann an der Stelle Noch vielen Dank an den Hans fürs Reingeben von letzterem. Und wenn auch ihr noch was habt, macht's wieder Hans, klingelt's kurz bei uns in der Redaktion durch oder schickt mir eine WhatsApp rein ins Studio 08041 799 und 4x die 4, das ist eure Nummer und ich wünsche euch eine gute und sichere Fahrt.
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4: Mit mir, dem Julian. Wir haben es 11:05 an diesem Mittwochvormittag. Schön, dass dabei seid. Ich hoffe, ihr könnt in welcher Form auch immer den Sommertag ein bisschen genießen. Und passend dazu haben wir uns mal eine Erfindung vor allem für die Kleineren rausgesucht, die wir uns gleich nochmal ein bisschen genauer anschauen. Worum es genau geht und wie die Erfindung zustande kam, gleich nach One Republic und Secrets. Und jetzt für euch CJ Louis Sweets for my Sweets, gemütlich und gemeinsam durch den Vormittag.

0: Kamrad und Hug Yourself, toller Sommerhit hier beim Alpenwelle Treffpunkt. Und wir schauen ja immer wieder mal auf ein paar Erfindungen. Und hinter vielen Erfindungen, die uns bis heute im Alltag begleiten, steckt dann eine spannende Geschichte. Und heute geht es um eine Erfindung, die Kinder ganz sicher über Wasser hält.
1: Wenn es Klick macht. Kluge Köpfe, geniale Erfindungen.
2: Die Schwimmflügel. 1956 erlebt der deutsche Erfinder Bernhard Marquitz einen Schockmoment. Seine dreijährige Tochter fällt beim Spielen in den elterlichen Goldfischteich. Zum Glück geht am Ende alles gut, aber das Erlebnis lässt ihn nicht mehr los. Marquitz will eine Lösung finden, damit Kinder im Wasser sicher sind, auch ohne Hilfe von Erwachsenen. Er beginnt zu tüfteln. Zuerst experimentiert er mit aufblasbaren Gummischläuchen, aber die sind nicht stabil genug, verlieren Luft oder verrutschen. Er sucht weiter und stößt auf ein damals noch neues Material, PVC, also Plastik. Robust, luftdicht und formstabil. Und in diesem Moment macht es Klick.
3: Was, wenn es gelingt, dieses Material irgendwie mit Luft zu füllen?
2: Nach viel Tüftelei entwickelt Marquitz zwei aufblasbare Luftkammern, die an den Oberarmen befestigt werden können. Und tatsächlich, damit treiben Kinder stabil an der Wasseroberfläche. Aber die Entwicklung ist teuer. Die ersten Versuche kosten zu viel Geld. Die Nachfrage ist unsicher. Das Projekt kurz vorm Scheitern und dann das unglaubliche Glück. Marquitz gewinnt im Lotto. Mit dem Geld produziert er die ersten 10.000 Paar Schwimmflügel. Ein voller Erfolg. Heute gehören Schwimmflügel im Freibad oder am Badesee für viele Familien zur Grundausstattung. Ein Schreckmoment, ein neues Material, ein Lottogewinn und eine Erfindung, die bis heute viele über Wasser hält.
0: Wahnsinn, manchmal braucht es halt dann einfach doch bloß ein bisschen Glück. Vielen Dank für diese Erfindung.

0: Taylor Swift und Style auf eurem Weg Richtung Mittagspause oder Mittagessen, falls ihr frei habt. Gleich geht's weiter mit einfach mehr guter Musik. Wir haben Greg Kinn mit Jeopardy und wir haben Ich und Ich und Universum.
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0: Greg Keane und Jeopardy. 11.30 Uhr, halb zwölf.
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2: Mit Alexander Blumtritt. Zwei Diebstähle in nur wenigen Stunden in Rottach-Egern und beide im Bereich der Egerner Bucht. Zwischen 14 und 17 Uhr verschwand am Montag eine Geldbörse aus einem unversperrten Auto. Darin ein dreistelliger Betrag, so die Polizei. Im zweiten Fall wurden zwei hochwertige Mountainbikes von einem Fahrradträger gestohlen. Dafür wurde der Träger gewaltsam geöffnet. Der Schaden liegt bei mehreren tausend Euro. Weil viele Menschen unterwegs waren, hofft die Polizei auf Zeugenhinweise. Sie vermutet einen Zusammenhang. In Bad Heilbrunn gibt's bald einen rund um die Uhr Postautomaten. Die Deutsche Post eröffnet die neue Station am 2. Juni an der Birkenallee 40. Kunden können dort Brief- und Paketmarken kaufen, sowie Sendungen verschicken und empfangen. Schwalben, Mauersegler und Co. geraten unter Druck. Der Landesbund für Vogel- und Naturschutz im Landkreis Bad Tölz-Wolfratshausen ruft dazu auf, Brutstätten dieser Vögel zu melden. Die Daten fließen in eine bundesweite Erfassung ein. Die Bestände gehen zurück. Gründe sind weniger Insekten, fehlende Nistplätze und Extremwetter. Wer also Nester oder Brutpaare kennt, kann diese direkt an den LBV melden.
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0: Vielen Dank, Alex. Und damit schauen wir wieder aufs aktuelle Alpenwelle-Wetter. Wir haben jetzt gerade in Tölz ein paar Wolken, die durchziehen. Ansonsten haben wir strahlenden Sonnenschein. Und im Laufe des Nachmittags dann aber nochmal neue Quellwolken. Besonders südlich von Münsing-Weihern entstehen dann auch einzelne Gewitter bei insgesamt Temperaturen von 27 bis 31 Grad. Am Abend fallen die Wolken dann auch schon wieder in sich zusammen und es folgt eine sternenklare Nacht. Es wird aber kühler. Insgesamt in den Nächten generell 13 bis 10 Grad. Heute Nacht und morgen und am Freitag bleibt es dann wieder strahlend sonnig. Die Nachmittagswerte, die liegen bei um und über 25 Grad. Die Nächte, wie gesagt, bleiben aber frisch. Am Wochenende wird es dann zunehmend schwül, warm mit Sonne und immer mehr Wolken. Und vor allem am Sonntag, da erwarten uns dann dazu Schauer und Gewitter.
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0: Der Alpenwelle Verkehrsservice um gleich 3 Minuten nach halb 12. Obacht bitte auf der A8 Salzburg Richtung München zwischen Bad Aibling und Irschenberg. Da liegt ein Auspuff auf der Strecke. Geht's vom Gas, fahrt's vorsichtig dran vorbei, damit nichts passiert. Ansonsten haben wir noch unsere Sperrungen und zwar einmal im Süden von Tegernsee im Bereich Lehberg. Da ist bis Anfang Juni die Strecke komplett gesperrt. Es wird umgeleitet über die andere Seite vom See, Bad Wiessee. Aber ihr müsst ein bisschen mehr Zeit einplanen, wenn ihr da unterwegs seid. Außerdem gesperrt und zwar voll gesperrt bis morgen früh zwischen Bad Tölz und Lenkries. Hier gibt es eine Umleitung über die B13. Wir schauen auf die aktuellen Blitzer im Alpenwelleland. Die stehen weiter in Daching an der Kirche, dann in Wettelkamm, zweimal in Geretsried, einmal in der Jeschkenstraße an der Feuerwehrschule und einmal in der Jahnstraße auf Höhe vom Eisstadion. Die aktuellen Blitzer-Anhänger, die haben wir natürlich auch noch für euch im Gepäck. Die stehen unverändert und wie immer in beide Richtungen blitzend in Vorderis, dann einmal in Sauerlach in der Wolfratshausener Straße, dann in Hausham an der Ortsdurchfahrt, in Holzkirchen auf der Heidstraße und der aktuellste von heute frisch aufgebaut in Tölz am Friedhofsberg. Solltet ihr noch was haben, dann immer her damit. Kurzer Anruf in der Redaktion oder auch eine WhatsApp zu mir ins Studio, jeweils mit der Nummer 08041 799 und viermal die 4. Kommt's gut, sicher und vor allem ganz entspannt durch.
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0: Mit mir, dem Julian, wir haben es 4 Minuten nach halb 12. Wir haben es auch damit nimmer weit bis zur Mittagspause. Dann gibt's was Gutes zum Essen. Bis dahin haben wir natürlich nochmal einen Hinweis auf unser Café Kripo am Montag. Diese Woche musste man ja wegen am Feiertag aussetzen. Nächste Woche ist es wieder soweit. Und vorher gibt's aber nochmal 3 Hits am Stück. Lola Young mit Messi, die Doobie Brothers mit Listen to the Music und wir haben Ian Storm, Rom van de Boyken und Menno mit Runaway für euren Mittwochvormittag. Auf geht's!

0: Lola Young und Messi hier beim Alpenwelle Treffpunkt. Schön, dass dabei seid. Gemeinsam kämmer durch den Vormittag rein in den Nachmittag in voller Erwartung auf kommenden Montag.
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0: Simply Red und Something Got Me Started auf dem Weg Richtung Mittagspause, Mittagessen. Natürlich gleich wieder unser letzter Song der Stunde. Der kommt in diesem Fall von Janemacher und Horst Autopilot. Vorher gibt's noch Olly Murs, Heart Skips a Beat, ein bisschen Partystimmung und Alex Warren mit Fever Dream ist auch noch mit dabei. Gemeinsam kommen wir durch. Bleibt dran!
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2: Ich bin Joshua Heise. 13 Jahre Haft für Daniela Klette. Die frühere RAF-Terroristin ist vor dem Landgericht Verden des schweren Raubes, Verstößen gegen Waffengesetze und anderer Straftaten schuldig gesprochen worden. Es sei erwiesen, dass die Angeklagte mit ihren Komplizen Burkhard Garweg und Ernst Volker Staub Geldtransporter und Supermärkte überfallen habe, hieß es zur Begründung. Die beiden Männer sind weiter flüchtig. Der Sommerurlaub scheint gerettet. Die Lufthansa hat versprochen, dass es im Sommer keine Flugausfälle wegen Kerosinmangels geben wird. Es gebe an keinem der 6 europäischen Lufthansa-Drehkreuze Anzeichen für Treibstoffmangel, hieß es in einer Mitteilung. Mögliche Lieferausfälle durch die Straße von Hormuz würden durch Importe aus den USA und Afrika ausgeglichen. Im Herbst hatten die Wirtschaftsweisen noch mit einem Wirtschaftswachstum von 0,9% in diesem Jahr gerechnet. Jetzt haben sie ihre Prognose gesenkt. Die Vorsitzende des Sachverständigenrats Schnitzer.
3: Grund dafür ist vor allem der Iran-Krieg und die dadurch stark angestiegenen Rohöl- und Gaspreise. Wir erwarten deshalb für das laufende Jahr ein Wachstum des Bruttoinlandsprodukts um nur noch 0,5%.
2: Das Gremium geht zudem von einer durchschnittlichen Inflationsrate von 3% aus. Wegen eines schweren Lastwagenunfalls ist die A3 bei Wörth an der Donau in Richtung Regensburg voll gesperrt worden. Ein Sattelzug war auf ein Sicherungsfahrzeug der Autobahnmeisterei aufgefahren. Durch den Aufprall haben beide Fahrzeuge einen Totalschaden. Der Lkw-Fahrer wurde verletzt, ein Rettungshubschrauber kam zum Einsatz. Warum es zu dem Unfall kam, muss noch geklärt werden. Die deutsche Fußballnationalmannschaft startet heute in die WM-Vorbereitung. Bundestrainer Julian Nagelsmann versammelt in Herzogenaurach seinen Kader für das Turnier in den USA, Mexiko und Kanada. Das erste Training für die DFB-Auswahl um Kapitän Joshua Kimmich und Torwartrückkehrer Manuel Neuer steht morgen an. Heute gibt's zunächst ein Team-Meeting und Werbeaufnahmen.
4: Und wir schauen gleich auch mal noch auf das Thema Trainingslager. Vorher gibt's aber noch das Alpenwelle-Wetter. Weiterhin strahlender Sonnenschein, dazu ein paar Quellwolken. Temperaturen von 27 bis 31 Grad und im Laufe des Nachmittags dann nochmal neue Quellwolken, die dann besonders an der Linie südlich von Münsingweier an einzelne Gewitter mit sich bringt. Und am Abend fallen die Wolken dann aber schon wieder in sich zusammen. Es folgt eine sternenklare, aber doch etwas frischere Nacht, 13 bis 10 Grad. Gerade heute Nacht und auch in den folgenden Nächten wird's frisch. Morgen und am Freitag bleibt's tagsüber aber noch strahlend sonnig. Die Nachmittagswerte, die liegen bei um und über 25 Grad. Am Wochenende, da wird's dann zunehmend schwül und warm mit Sonne und auch immer mehr Wolken. Und vor allem am Sonntag erwarten uns dann noch Schauer und Gewitter dazu.
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4: Der Alpenwelle Verkehrsservice. Achtung bitte, gerade kommt rein ein Unfall auf der B11 bei Geretsried und zwar zwischen dem Rathaus und der sogenannten Hollywood-Kurve. Also da bitte bissel Obacht geben, Fuß vom Gas. Außerdem haben wir noch 2 Sperrungen im Alpenwelle-Land und zwar einmal an der Ortsdurchfahrt im Süden von Tegernsee im Bereich Lehberg. Bis Anfang Juni ist die Strecke da komplett gesperrt. Umleitung ist eingerichtet über die andere Seite vom See, Bad Wiessee nämlich, und da müsst ihr lediglich mit ein bisschen mehr Zeit rechnen. Außerdem bis morgen früh gesperrt zwischen Tölz und Lenggries, Vollsperrung. Die Umleitung führt über die B13. Wir schauen auf die aktuellen Blitzer im Alpenwelle-Land. Die stehen weiterhin in Daching bei der Kirche, dann in Wettelkamp. In Geretsried 2-mal, einmal in der Jeschkenstraße bei der Feuerwehrschule und einmal in Geretsried in der Jahnstraße auf Höhe des Eisstadions. Die aktuellen Blitzeranhänger, die gibt's auch noch für euch im Alpenwelle-Land. Und zwar wie immer in Vorderiss, in Sauerlach, in der Wolfratshausener Straße, dann in Hausham an der Ortsdurchfahrt, in Holzkirchen auf der Heidstraße und der aktuellste in Tölz am Friedhofsberg. Wenn auch ihr noch was habt, dann rein damit, 08041 799 und 4-mal die 4. Kommt's gut, sicher und entspannt durch.
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4: Mit mir, dem Julian, auf die Sekunde 12:05. Wir haben es gerade in den Nachrichten schon gehört. Der DFB startet ins WM-Trainingslager in Herzogenaurach. Wir schauen gleich auch nochmal ganz in Ruhe drauf. Die Vorfreude steigt allmählich auf das große Spektakel. Vorher gibt es aber nochmal Musik für eure Mittagspause oder einfach nur für den Mittag, wenn ihr eh schon frei habt. Talk Talk mit It's My Life und Sascha mit Turn It Into Something Special. Gutes Motto für den Tag. Wir machen was Besonderes draus.

0: Ray Dalton und Blood Running. Toller Song, bringt Energie mit und stimmt sogar ein bisschen ein schon auf die WM, habe ich das Gefühl. Die Mission Fünfter Stern, die beginnt und zwar im mittelfränkischen Herzogenaurach. Da startet die deutsche Fußballnationalmannschaft nämlich heute ins erste WM-Trainingslager. Bis zum ersten Gruppenspiel der Deutschen gegen den WM-Neuling Curaçao sind es noch 18 Tage und die sollen bestmöglich genutzt werden. Meine Kollegin Pia Wegner aus der Sportredaktion, die hat sich den Terminkalender des DFB-Teams mal ganz genau angeschaut. Servus Pia, eigentlich hätte es fürs DFB-Team ja schon vor 2 Tagen in Herzogenaurach losgehen sollen. Warum wurde der Start denn jetzt nach hinten verlegt?
1: Ja, weil viele Nationalspieler mit dem FC Bayern und Stuttgart erst noch das Finale des DFB-Pokals gespielt haben. Fast die Hälfte des Kaders hätte sonst so richtig Stress mit der Anreise gehabt. Es sind nämlich 7 Bayern-Stars und 4 VfB-Profis dabei. Außerdem wollte Bundestrainer Julian Nagelsmann mit der Kadernominierung bis nach dem letzten Bundesligaspieltag warten. Ja, und so hat sich der ganze Zeitplan inklusive Trainingslager nach hinten geschoben.
0: Alles klar, macht ja Sinn, wenn sozusagen eine komplette Elf fehlt. Aber apropos Kader, die große Überraschung war ja natürlich, dass Manuel Neuer als Nummer 1 ins deutsche Tor zurückkehrt. Wer wurde denn sonst noch so nominiert?
1: Tatsächlich sind einige WM-Neulinge dabei. Für Nathaniel Brown, Malik Chow oder auch Lennart Karl ist es das erste große Turnier mit dem DFB-Team. Karl ist dabei mit 18 Jahren der Jüngste im Kader. Mit Kapitän Joshua Kimmich, Antonio Rüdiger oder Leon Goretzka sind aber natürlich auch erfahrenere DFB-Spieler dabei. Kein WM-Ticket bekommen hat beispielsweise Köln-Spieler Said El Mala.
0: Heute startet also das Trainingslager der deutschen Nationalmannschaft. Welche Termine stehen denn in den nächsten 2,5 Wochen so an bis zum Auftaktspiel der deutschen Elf?
1: Also die ersten Tage werden für Trainingseinheiten genutzt und am Sonntag steht dann in Mainz ein Testspiel gegen Finnland an. Anschließend geht's nochmal nach Herzogenaurach, bevor die Mannschaft dann nach Chicago aufbricht. Ja, und in Chicago, da finden dann nochmal ein kleines Trainingslager und ein letztes Testspiel statt. Das bestreitet Deutschland übrigens gegen WM-Co-Gastgeber USA. Ernst wird's dann ab dem 14.06. Da steht nämlich das erste deutsche Gruppenspiel gegen Curaçao an.
0: Vielen Dank dir, Pia. Und wer mehr Einblicke in die Trainingstage und die anstehende Reise des deutschen Teams will, der kann auf den Social-Media-Kanälen des DFB vorbeischauen.

0: Noah and the Way, life goes on, das tut's immer. Und hier geht's gleich weiter mit einfach mehr guter Musik. Mike Oldfield, Crime of Passion und Pulp mit Disco 2000. Rein in eure Mittagspause.
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0: Mike Oldfield, Crime of Passion hier beim Alpenwelle-Treffpunkt. Wir haben es 12.30 Uhr, 12:30, 12:30.
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2: Mit Alexander Blumtritt. Unfälle und schwierige Rettungen haben die Bergwacht rund ums Brauneck am Pfingstwochenende auf Trab gehalten. Am Grasleitenweg stürzte ein Wanderer rund 50 Meter ab und musste aufwendig gerettet werden. Wegen des schwierigen Geländes kam auch ein Hubschrauber zum Einsatz. Am Pfingstmontag stürzte unterhalb der Brauneck-Bergstation ein Gleitschirmflieger ab. Auch hier rückten Bergwacht und Notarzt aus, weil eine Wirbelsäulenverletzung nicht ausgeschlossen werden konnte. Hohe Rauchwolken und Millionenschaden in Egling. Gestern Mittag geriet dort ein landwirtschaftliches Fahrzeug in Flammen. Wenig später griff das Feuer auf das Hofgebäude über. Über 200 Einsatzkräfte der Feuerwehr rückten an. Verletzt wurde niemand, auch keine Tiere. Das Haupthaus konnte gerettet werden. Der Schaden liegt trotzdem bei über 2 Millionen Euro, so die Polizei auf Anfrage. Hinweise auf Brandstiftung gibt es nicht. Eine Spende von 350.000 Euro hat das Krankenhaus Agatha Ried von seinem Freundeskreis erhalten. Das Geld fließt in die Erweiterung und Modernisierung der Herzkatheterlabore, so das Krankenhaus. Es stammt aus einem Benefiz-Weihnachtsessen im vergangenen Jahr. Die symbolische Scheckübergabe fand im Beisein von Landrat Zangenfeind und Landtagspräsidentin Aigner statt.
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0: Vielen Dank, lieber Alex. Und damit schauen wir wieder aufs aktuelle Alpenwelle-Wetter. Wir haben weiterhin strahlenden Sonnenschein und sommerliche Temperaturen von 27 bis 31 Grad. Im Laufe des Nachmittags entstehen dann aber immer mehr Quellwolken und vor allem südlich von Münsing-Weihern aus gesehen können sich auch einzelne Gewitter bilden. Am Abend fallen die Wolken dann wieder in sich zusammen. Es folgt eine sternenklare Nacht und die Temperaturen, die gehen runter. Es wird frisch, 13 bis 10 Grad. So wird es dann auch in den kommenden Nächten ausschauen. Morgen und am Freitag tagsüber bleibt strahlend sonnig. Die Nachmittagswerte liegen bei um und über 25 Grad. Am Wochenende wird es dann aber zunehmend schwül, warm, mit Sonne, aber auch immer mehr Wolken. Und vor allem am Sonntag erwarten uns dann dazu auch noch Schauer und Gewitter.
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0: Der Alpenwelle Verkehrsservice um gleich 13:55. Wir haben 2 Sperrungen im Alpenwelle-Land. Und zwar einmal die Ortsdurchfahrt im Süden von Tegernsee im Bereich Lehberg. Die ist bis Anfang Juni komplett gesperrt. Umleitung ist eingerichtet, führt über die andere Seite vom See, also über Bad Wiessee. Plant hier aber bitte deutlich mehr Zeit ein. Dann habe ich jetzt zu früh den Blitzer abgedrückt. Wir haben noch eine Sperrung, und zwar eine Vollsperrung zwischen Tölz und Lenggries. Auch hier wird umgeleitet über die B13. Und jetzt kommen wir zu den aktuellen Blitzern im Alpenwelle-Land. Am Sportplatz in Weihern, aus einem schwarzen Auto raus, kam er gerade rein. Dann weiterhin doppelt in Geritzried, einmal in der Jeschkenstraße an der Feuerwehrschule, auch der gerade nochmal bestätigt. Und auch in der Jahnstraße auf Höhe vom Eisstadion. Dann haben wir die aktuellen Blitzer-Anhänger für euch im Alpenwelle-Land. Die stehen unverändert und blitzen nach wie vor in beide Richtungen. Einmal in Vorderriss, einmal in Sauerlach in der Wolfratshausener Straße, dann in Hausham an der Ortsdurchfahrt und dann in Holzkirchen auf der Heidstraße und der aktuellste heute dazugekommen in Tölz am Friedhofsberg. Und wenn ihr noch was habt, dann meldet euch gerne jederzeit per Telefon oder per WhatsApp 08041 799 und viermal die 4. Kommt's gut und sicher durch.
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0: Tja, manchmal ist die Zunge schneller als das Hirn. Diesmal war es der Finger, aber wir kommen gemeinsam trotzdem gut durch eure Mittagspause, durch den Mittag. Und wir schauen gleich mal zu Lenny Kravitz, denn den gibt's ab heute nicht nur als Sänger, sondern auch noch als Bond-Bösewicht. Alle Infos dazu gleich nach 3 Hits am Stück. Cat's Eye mit ihrer brandneuen Gabriella, Mega-Hit. Dann haben wir Inxis mit Mystify und Post Malone mit Luke Combs und A Guy for That. Genießt den Sommer, genießt eure Mittagspause. Lasst es euch so richtig gut gehen. Gemeinsam gehen wir jetzt Richtung Nachmittag.

0: Cat's Eye und Gabriella hier beim Alpenwelle Treffpunkt. So, wir schauen mal zum Thema James Bond. Da müssen wir ja noch ein bisschen auf die Rückkehr warten, bis er wieder ins Kino kommt. Eine ganze Weile vermutlich sogar noch. Aber heute kehrt 007 als Computerspiel zurück. Das Ganze mit einem echten Rockstar als Bösewicht im Action-Game. 007 First Light spielt Lenny Kravitz, nämlich einen finsteren Waffenhändler, der über einen Schwarzmarkt-Netzwerk namens Aleph herrscht.
1: I am sometimes asked, Bofma, how is it that you hear every whisper in every corner of Aleph? And I answer, I built Aleph with my will.
0: In seiner Rolle als Bond-Fiesling verfüttert Lenny Kravitz dann auch schon mal seine Gegner an Krokodile. Ein bisschen friedlicher ist die Rolle eines weiteren Popstars in diesem neuen Spiel. Lana Del Rey singt nämlich den Titelsong, also sozusagen ein richtiger Bond-Song, allerdings nur für Gamer. Und hier ist er jetzt für euch, Lenny Kravitz mit Fly Away. Schöne Mittagspause.

0: Und genau mit so viel guter Musik geht's gleich weiter hier beim Treffpunkt. Der letzte Song der Stunde mit Granada und E-Okay.
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2: Ich bin Joshua Heise. Bauen soll einfacher und unkomplizierter werden. Dafür hat das Bundeskabinett eine Änderung des Baugesetzbuches auf den Weg gebracht. Demnach soll in Gebieten mit angespannten Wohnungsmärkten künftig mehr auf Wohnungsbau als auf Natur- und Denkmalschutz gesetzt werden. Auch sollen Eigentümer, die ihre Immobilien verfallen lassen, härter bestraft werden. Die Lufthansa hat ihren Kunden versichert, sie müssen im Sommer keine Flugausfälle befürchten, weil zu wenig Kerosin da ist. An allen 6 europäischen Drehkreuzen sowie an anderen Flughäfen gäbe es keine Anzeichen dafür, dass die Treibstoffversorgung gefährdet sei, hieß es. Ausbleibende Lieferungen durch die Straße von Hormuz würden durch Importe aus den USA und Afrika kompensiert. Das Landgericht Verden hat die frühere RAF-Terroristin Daniela Klette zu 13 Jahren Gefängnis verurteilt. Die 67-Jährige hat nach Auffassung der Richter mit ihren mutmaßlichen Komplizen Burkhard Garwig und Ernst Volker Staub Geldtransporter und Supermärkte überfallen. Dabei soll das Trio mehr als 2 Millionen Euro erbeutet haben. Nach den beiden Männern wird weiter gefahndet. Verfassungsschutzpräsident Selen hat neue Befugnisse für den Inlandsgeheimdienst gefordert. Der Süddeutschen Zeitung sagte er, Sicherheit und Souveränität resultierten aus Abschreckung und Wehrhaftigkeit. Nach Spiegelinformationen soll der Verfassungsschutz im Zuge einer Geheimdienstreform etwa künftig heimlich Computer und Handys von Zielpersonen durchleuchten dürfen. Razzia in Spanien. Die örtliche Polizei hat am Morgen die Parteizentrale der sozialistischen PSOE in Madrid durchsucht. Grund dafür sind Korruptionsvorwürfe, auch gegen die Frau und den Bruder von Ministerpräsident Sanchez. Ziel der Aktion war demnach das Sammeln von Informationen über illegale Parteifinanzierung. Am Samstag hatten zehntausende Demonstranten den Rücktritt von Sanchez gefordert.
3: Und damit schauen wir wieder aufs aktuelle Alpenwelle-Wetter. Wir haben weiterhin strahlenden Sonnenschein. Auch hier in Tölz haben sich die Wolken wieder so ein bisschen verzogen. Dazu sommerliche Temperaturen von 27 bis 31 Grad. Aber ab dem Nachmittag entstehen dann neue Quellwolken. Besonders südlich an der Linie Münsing-Weiern entstehen auch einzelne Gewitter. Am Abend fallen die Wolken dann aber wieder in sich zusammen. Es folgt eine sternenklare Nacht. Die Temperaturen gehen aber in der Nacht ein bisschen runter. Es wird frisch 13 bis 10 Grad. Und auch in den kommenden Nächten erwartet uns da etwas frischere Luft. Morgen und am Freitag bleibt es aber tagsüber strahlend sonnig. Die Nachmittagswerte, die liegen bei um und über 25 Grad. Aber am Wochenende, da wird es dann zunehmend schwül und warm mit Sonne und auch immer mehr Wolken. Und vor allem am Sonntag erwarten uns dazu dann auch noch Schauer und Gewitter.
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3: Der Alpenwelle Verkehrsservice um 12:03. Wir haben 2 Sperrungen im Alpenwelle-Land, sonst keine Meldungen. Die Sperrung einmal an der Ortsdurchfahrt im Süden von Tegernsee, nämlich im Bereich Lehberg. Das Ganze bis Anfang Juni komplett gesperrt. Die Umleitung führt über die andere Seite vom See, über Bad Wiessee. Ihr müsst aber hier mit deutlich mehr Zeit rechnen. Plant also gut Zeit, ein Puffer ein. Bis morgen früh gibt es außerdem noch eine Vollsperrung zwischen Bad Tölz und Lenggries. Hier führt die Umleitung über die B13. Wir schauen auf die aktuellen Blitzer im Alpenwelle-Land. Die stehen am Sportplatz in Weihern aus einem schwarzen Auto raus und zweimal in Geretsried. Einmal bestätigt nochmal in der Jeschkenstraße an der Feuerwehrschule und einmal in der Jahnstraße auf Höhe vom Eisstadion. Dann natürlich noch die aktuellen Blitzer-Anhänger. Die stehen unverändert und blitzen wie immer in beide Richtungen. In Vorderis, dann in Sauerlach in der Wolfratshausener Straße, in Hausham an der Ortsdurchfahrt, in Holzkirchen auf der Heidstraße und ein letzter, der aktuellste, in Tölz am Friedhofsberg. Damit seid ihr wieder auf dem aktuellsten Stand. Aber wenn ihr noch was habt, dann meldet euch. Klingelt's kurz in der Redaktion durch oder schickt mir noch einfacher. Einfach eine WhatsApp direkt zu mir ins Studio 08041 799 und 4x die 4. Gute, sichere und entspannte Fahrt wünsche ich euch allen da draußen.
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3: Mit mir, dem Julian, um ganz genau 1:05 versuche ich gleich nach ein bisschen mehr Musik die neue bayerische Bierkönigin zu erreichen, denn die kommt aus Dietramszell. Schauen wir mal, ob wir Glück haben, dann ratsch mal ein bisschen mit ihr nach einfach mehr guter Musik. Kings of Leon mit Sex on Fire und Mark Almond, ein Klassiker mit Days of Pearly Spencer. Auf geht's Richtung Nachmittag.

0: Leonie und Don't Worry hier beim Alpenwelle Treffpunkt. Sie ist neue bayerische Bierkönigin, ihre Majestät Katharina Kastenmüller aus Dietramszell. Seit 2009 wählt der Bayerische Brauerbund jedes Jahr eine Bierkönigin und sogar der stellvertretende Ministerpräsident Hubert Aiwanger, der ging schon vor ihr symbolisch auf die Knie. Die Alpenwelle gratuliert natürlich ganz herzlich, kann man nur sagen, wow, absolute Powerfrau. Und genau die Katharina nämlich, habe ich jetzt am Telefon. Servus Katharina.
1: Servus.
0: Katharina, wann hat's bei dir Klick gemacht? Ich bewerbe mich jetzt als bayerische Bierkönigin. Was war der ausschlaggebende Punkt?
1: Ich habe das während der Arbeit im Radio gehört, dass die quasi die neue bayerische Bierkönigin suchen und dass man sie da bewerben kann. Dann habe ich so ein bisschen geschaut, was die so das ganze Jahr machen darf. Und dann habe ich mir gedacht, das darf ja voll zu mir passen. Ich bin gern unter Leid, ich mag gern das bayerische Bier, ich trinke das gern. Und man kommt da viel rum, man trifft neue Leute, man lernt andere Sachen kennen, neue Veranstaltungen. Und dann haben wir gedacht, das passt perfekt. Da bewirbst du jetzt.
0: Mega Sache. Jetzt mal kurz für alle unsere Hörer, die mit dem Wort Bierkönigin nicht wirklich was anfangen können. Was macht denn so eine Bierkönigin eigentlich?
1: Die Bierkönigin präsentiert quasi das Bier, repräsentiert es, ist auf Veranstaltungen, spricht mit den Leuten, stellt sie vor und Bier ist ja ganz was Tolles, das ist ja einzigartig bei uns, wie wir das haben. Das wäre das Bier Zutaten hergestellt und ich finde, das sollte man positiv rüberbringen, dass das Ganze ein gutes Getränk ist.
0: Das klingt spitzenmäßig. Jetzt musst du aber mit Sicherheit auch noch ein paar Sachen neu lernen, oder? Es gibt ja da extra ein spezielles Training für dich.
1: Also es fängt jetzt diesen Freitag schon an wie ein Anzapftraining, wo ich das quasi lerne, wie man das macht und das finde ich auf jeden Fall schon mal sehr gut. Und den Rest lasse ich mir jetzt einfach mal überraschen, was man dann so als neuen Input quasi aufnehmen kann.
0: Klingt richtig spannend. Dann wünschen wir da viel Erfolg und natürlich auch eine super Zeit. Wir von der Alpenwelle, ich natürlich. Ganz viel Spaß und Freude. Mach's gut. Servus.
1: Geht euch.

0: Bruno Mars und Treasure auf dem Weg Richtung Nachmittag. Gleich geht's weiter mit einfach mehr Musik. Wir haben Michael Jackson mit This Is It. Wir haben John Mellencamp und Cherry Bomb. Und wir haben einen richtigen Klassiker mit dabei. Take That Back for Good.
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0: Michael Jackson und This Is It. Um 13:30 hier beim Alpenwelle Treffpunkt. 13:30 die aktuellen Nachrichten.
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2: Mit Alexander Blumtritt. Die Polizei hat gestern einen Geldabholer nach einem Schockanruf festgenommen. Mehr dazu vom Sprecher des Polizeipräsidiums Oberbayern Süd, Stefan Sonntag.
3: Ein Geldabholer wollte Schmuck bei einer Seniorin in Bad Feilenbach im Landkreis Rosenheim abholen. Die hatte das schon zusammengepackt. Der Handlanger, der Betrüger, hat Lunte gerochen und wollte mit einem Taxi wegfahren vom Tatort. Wir haben dieses Taxi aber dann im Gemeindebereich ausfindig machen können, anhalten können und den Mann einen 31-Jährigen festnehmen können. Der kam in Untersuchungshaft.
2: Telefonbetrug ist unverändert ein Problem. Laut Polizei fallen immer wieder vor allem ältere Menschen darauf herein. Zwei Diebstähle in nur wenigen Stunden in Rottach-Egern und beide im Bereich der Egerner Bucht. Zwischen 14 und 17 Uhr verschwand am Montag eine Geldbörse aus einem unversperrten Auto. Darin ein dreistelliger Betrag, so die Polizei. Im zweiten Fall wurden zwei hochwertige Mountainbikes von einem Fahrradträger gestohlen. Dafür wurde der Träger gewaltsam geöffnet. Der Schaden liegt bei mehreren tausend Euro. Weil viele Menschen unterwegs waren, hofft die Polizei auf Zeugenhinweise. Sie vermutet einen Zusammenhang. Die neue bayerische Bierkönigin Katharina Kastenmüller lernt anzapfen. Die Tramszellerin bekommt bei der Schlossbrauerei Verleih Anzapfunterricht von Diplom-Braumeister Martin Zuber.
4: Also es fängt jetzt diesen Freitag schon an um Anzapftraining, wo ich das quasi lerne, wie man das macht. Und das finde ich auf jeden Fall schon mal sehr gut. Und den Rest lasse ich mir jetzt einfach mal überraschen, was man dann so als neuen Input quasi aufnehmen kann.
2: Neben dem sicheren Umgang mit Schlegel, Wechsel und Pfeife gehört auch Fachwissen rund um das bayerische Bier zum Pflichtprogramm einer Bierkönigin.
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0: Vielen Dank, lieber Alex. Und damit schauen wir wieder aufs aktuelle Alpenwelle-Wetter. Wir haben weiterhin warme Temperaturen. Die Sonne scheint, Temperaturen liegen bei 27 bis 31 Grad. Im Laufe des Nachmittags entstehen dann aber neue Quellwolken. Die bringen dann auch einzelne Gewitter mit, besonders südlich von Münsing-Weihern. Alles, was da so im Süden liegt, wenn man da eine Linie zieht. Am Abend fallen die Wolken dann aber schon wieder in sich zusammen. Es folgt eine sternenklare Nacht. Die Temperaturen, die werden ein bisschen kühler, 13 bis 10 Grad erwarten. Warten uns da und auch in den nächsten Nächten wird's frisch. Morgen und am Freitag bleibt's tagsüber strahlend sonnig. Am Nachmittag liegen dann die Werte auch um und über 25 Grad. Am Wochenende wird's dann aber schon zunehmend schwül und auch schwülwarm mit Sonne und immer mehr Wolken. Vor allem am Sonntag gibt's dann dazu noch Schauer und Gewitter.
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0: Der Alpenwelle Verkehrsservice um 13:58. Wir haben weiterhin freie Straßen, aber zwei Sperrungen. Einmal die Ortsdurchfahrt im Süden von Tegernsee im Bereich Lehberg. Die ist bis Anfang Juni komplett gesperrt. Eine Umleitung führt über die andere Seeseite, also über Bad Wiessee, plant hier aber deutlich mehr Zeit ein. Ebenso gesperrt bis morgen früh, und zwar voll gesperrt zwischen Tölz und Lenggries. Hier führt die Umleitung über die B13. Dann schauen wir noch zu den aktuellen Blitzern im Alpenwelle-Land. Die stehen weiterhin am Sportplatz in Weihern aus dem schwarzen Auto raus. Dann in Geritzried und zwar gleich doppelt. Einmal in der Jeschkenstraße an der Feuerwehrschule und einmal in Geritzried in der Jahnstraße auf Höhe vom Eisstadion. Dann gibt es natürlich noch die aktuellen Blitzer-Anhänger für euch im Alpenwelle-Land. Die stehen unverändert in Vorderis, dann in Sauerlach in der Wolfratshausener Straße, dann in Hausham und zwar in der Ortsdurchfahrt und dann noch in Holzkirchen auf der Heidstraße und ein letzter, der aktuellste, in Bad Hölz am Friedhofsberg. Und damit seid ihr auf dem aktuellsten Stand. Wenn ihr aber noch was habt für mich, fürs Alpenwelle-Land, klingelt's kurz durch oder schickt mir eine WhatsApp 08041 799 und viermal die 4. Kommt's gut, sicher und entspannt durch.
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0: Mit mir, dem Julian. Wir haben es gleich ganz genau 2:05 und wir schauen gleich mal zum Thema Ticket Zweitmarkt. Da gibt es ja teilweise horrende Preise und trotzdem immer wieder Leute, die es bezahlen, aber da muss man trotzdem vorsichtig sein. Wir schauen deshalb gleich drauf nach 3 Hits am Stück. Wir haben die aktuelle Mega-Single von Ed Sheeran, Sapphire. Wir haben Joyce Sims mit Come Into My Life und wir haben Justin Bieber featuring Nicki Minaj mit Beauty and the Beat.

0: Ed Sheeran und Sapphire, toller Hit an diesem Mittwochnachmittag oder fast schon Nachmittag. Ich weiß noch nicht, ob ihr auch so Fußballfans seid, habt ihr vielleicht auch gerade ein bisschen so um die 6.000 Euro übrig, dann könntet ihr euch ja noch ein Ticket für das Finale der Champions League in Budapest am 30. Mai gönnen. Ist schon ein verrückter Preis, oder? Ich meine, ist auch auf dem Zweitmarkt, also nicht mal der Originalpreis. Die Verbraucherzentralen, die fordern jetzt mehr Regulierung und politische Kontrolle für solche Weiterverkäufe. Tatjana Halm von der Verbraucherzentrale Bayern sagt zum Beispiel:
1: Es muss auf jeden Fall klar sein, unter welchen Bedingungen Tickets weitergegeben werden dürfen. Also das heißt, dass der Private sein Ticket für kaufen darf, dass aber der gewerbliche Ticketmarkt auf dem Zweitmarkt eingedämmt wird.
0: Teilweise würde nämlich der eigentliche Markt bei bestimmten Konzerten oder Sportveranstaltungen extra leer gekauft, auch durch Bots zum Beispiel. Und dann werden deutlich höhere Preise verlangt. Tickets auf dem Zweitmarkt kaufen kann, abgesehen vom Preis, auch Probleme machen, sagt Tatjana Halm.
1: Natürlich zuvorderst, dass es sich um ein personalisiertes Ticket handelt, das nicht auf meinen Namen eingetragen ist und ich damit dann eben vor Ort nicht reingelassen werde. Das ist natürlich das Schlimmste, was passieren kann. Es kann aber auch passieren, dass gar kein Ticket kommt, dass ich die Tickets viel teurer kaufe oder dass halt vielleicht auch Tickets kommen in einer schlechteren Sitzposition. Also das heißt, dass es dann eigentlich weniger wert gewesen wäre.
0: Also Augen auf beim Ticketkauf. Und wer Geld sparen oder auf Nummer sicher gehen will, der schaut sich das Champions League-Finale lieber im Fernsehen an. 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

0: Knaller-Song, Knaller-Frau, Shania Twain mit Man, I Feel Like a Woman. Gleich haben wir es 14 Uhr, das heißt, der Treffpunkt neigt sich dem Ende. Wir kommen trotzdem gemeinsam weiter durch den Nachmittag und ich bringe euch heute auch in den Feierabend. Ihr habt mich also noch ein bisschen länger, deswegen machen wir gleich weiter mit dem letzten Song der Stunde. A gescheiter Alpensound, der kommt vor Lenze und die Burm, a Traum. Gleich für euch hier beim Alpenwelle Treffpunkt, dann die Stunde mit mehr Musik und dann hören wir uns wieder. Bis gleich, bleibt dran, servus.
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1: Ich bin Joshua Heise. Ein Abzug von 5000 US-Soldaten, wie ihn US-Präsident Trump angekündigt hat, könnte Deutschland bis zu 2500 Jobs kosten. Eine Studie des ZEW Mannheim und der Uni Köln hat errechnet, dass pro abgezogenem Soldaten eine halbe Vollzeitstelle verloren geht. Basis der Studie ist der Truppenabzug in den 90ern, als nach dem Ende des Kalten Krieges 200.000 US-Soldaten Deutschland verließen. Die Folgen könnten Jahrzehnte andauern. Das Bundeskabinett hat eine Neufassung des Baugesetzbuchs beschlossen. Planungsverfahren sollen digitalisiert, verkürzt und für Bürgerinnen und Bürger durchsichtiger werden. Außerdem sollen Kommunen mehr Handhabe gegen sogenannte Schrottimmobilien bekommen. Wenn Eigentümer Gebäude verwahrlosen lassen, können sie im schlimmsten Fall sogar enteignet werden. Außerdem hat sich das Kabinett mit Parkinson beschäftigt. Die unheilbare Nervenkrankheit kann durch Pestizide verursacht werden, deshalb wird sie jetzt per Verordnung in die Liste der Berufskrankheiten aufgenommen. Ein Ärzteausschuss hatte den Schritt empfohlen. Der Deutsche Bauernverband war gegen die Einstufung, unter anderem, weil er höhere Beiträge zur Unfallversicherung befürchtet. Etwa 400.000 Menschen in Deutschland sind an Parkinson erkrankt. Das Handelsabkommen zwischen der EU und den USA hat eine weitere Hürde genommen. Laut einer Mitteilung der EU-Ratspräsidentschaft stimmten alle 27 Mitgliedstaaten dafür, Importzölle auf zahlreiche US-Waren abzuschaffen. Dadurch soll US-Präsident Trump beschwichtigt werden, denn dieser hatte zuvor mit höheren Zöllen auf Autos und andere Produkte gedroht. Das EU-Parlament muss noch zustimmen. Am Samstag wird der Brenner für den Transitverkehr gesperrt. Wegen einer Demonstration ist die wichtigste Alpenverbindung zwischen Österreich und Italien stundenlang dicht. Für Autos gilt die Sperre ab 10.30 Uhr, für Lkw schon ab 7 Uhr. Als Alternative sollen Grenzgänger den Übergang Tarvis nutzen. Die Blockade fällt mitten in die Pfingstferien in Bayern und Baden-Württemberg.
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3: Im Norden setzt sich strahlender Sonnenschein durch. Im Süden bilden sich Quellwolken mit einzelnen Gewittern, vor allem in Alpennähe. Die Höchstwerte liegen bei 23 Grad im Vogtland und bei bis zu 33 Grad am Bodensee. Morgen und am Freitag bleibt es strahlend sonnig. Am Wochenende wird es zunehmend schwül und warm mit Sonne und immer mehr Wolken. Dazu erwarten uns immer mehr Schauer und Gewitter.
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5: Hallo, hier ist Jan aus der Alpenwelle Verkehrsredaktion. Wir haben keine Staumeldungen für dich. Die Verkehrslage ist entspannt. Die Alpenwelle wünscht gute Fahrt.
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1: Mit Alexander Blumtritt. 222 Rettungseinsätze in 4 Tagen. Für die Helfer im Landkreis Miesbach war das Pfingstwochenende ein echter Kraftakt. Der Grund? Sommerwetter, volle Straßen und viele Ausflügler an Seen und Bergen. Besonders gefordert waren die Einsatzkräfte bei dem Busunfall auf der A8 am Pfingstsonntag. Die Wasserwacht zählte von Freitag bis Montag 4 Rettungseinsätze und mehrere Erste-Hilfe-Leistungen. Insgesamt leisteten rund 170 Helfer mehr als 1000 Stunden ehrenamtlicher Arbeit für die Sicherheit im Landkreis, so das BRK. In Bad Heilbrunn gibt's bald einen Rund-um-die-Uhr-Postautomaten. Die Deutsche Post eröffnet die neue Station am 2. Juni an der Birkenallee 40. Kunden können dort Brief- und Paketmarken kaufen, sowie Sendungen verschicken und empfangen. Wer sich für den Oberbayerischen Integrationspreis bewerben möchte, hat dafür noch bis zum 26. Juni Zeit. Die Auszeichnung ist mit insgesamt 6.000 Euro dotiert, so die Regierung von Oberbayern. Angesprochen sind Projekte aus Wirtschaft, Kultur, Bildung, Sport, Soziales und Gesundheit. Sie sollen die Integration von Zuwanderern und ein aktives Miteinander fördern. Bewerbungen sind online möglich.
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2: Das Alpenwelle-Wetter. Im Norden setzt sich strahlender Sonnenschein durch. Im Süden bilden sich Quellwolken mit einzelnen Gewittern, vor allem in Alpennähe. Die Höchstwerte liegen bei 23 Grad im Vogtland und bei bis zu 33 Grad am Bodensee. Morgen und am Freitag bleibt es strahlend sonnig. Am Wochenende wird es zunehmend schwül und warm mit Sonne und immer mehr Wolken. Dazu erwarten uns immer mehr Schauer und Gewitter.
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4: Hallo, hier ist Jan aus der Alpenwelle Verkehrsredaktion. Wir haben keine Staumeldungen für dich. Die Verkehrslage ist entspannt. Die Alpenwelle wünscht gute Fahrt.
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2: Ich bin Dominik Schweiger. Für Verhütung ohne Hormone könnte es bald eine neue Lösung geben, und zwar bei Männern. Das interdisziplinäre Forschungsprojekt ContraPur will eine sichere, reversible Methode entwickeln, die den Spermientransport im Hoden blockiert, ohne dauerhafte Auswirkungen auf die Fruchtbarkeit. Der Bund fördert das Projekt 3 Jahre lang mit 3 Millionen Euro. Die Bundesregierung will die Abwehr von Cyberangriffen deutlich stärken. Das Kabinett hat dazu einen Gesetzentwurf beschlossen. So sollen die Behörden wie zum Beispiel Polizei oder BKA mehr Befugnisse bekommen. Bundesinnenminister Dobrindt.
3: Wir stellen fest, dass wir zunehmend professionellen Angriffen ausgesetzt sind, die auch ein wesentlicher Teil der hybriden Bedrohungen darstellen.
2: Cyberangriffe würden zur Spionage eingesetzt, aber auch um unsere Gesellschaft zu destabilisieren, so der CSU-Politiker. Darüber hinaus hat das Kabinett eine Reform des Baurechts auf den Weg gebracht. So soll der Wohnungsbau künftig Vorrang vor Denkmal- und Umweltschutz bekommen. Ebenso sollen Eigentümer, die ihre Immobilien verfallen lassen, härter bestraft werden, sogar bis zur Enteignung. Ein weiterer Gesetzentwurf zielt darauf ab, Menschenhandel stärker zu bekämpfen. Nach einem Nachbarschaftsstreit in München-Neuperlach hat die Polizei kurzzeitig den U-Bahn-Verkehr gestoppt. Ein 47-Jähriger soll seinen Nachbarn mit einer Machete bedroht und geflüchtet sein. Nach einer Fahndung haben Beamte ihn am U-Bahnhof Therese-Giese-Allee gestellt und festgenommen. Eine Machete haben sie bei ihm nicht gefunden. Europapokalfinale in Leipzig. Zwischen Crystal Palace aus London und Rayo Vallecano aus Madrid geht's heute Abend in der sächsischen Metropole um den Titel in der Fußball-Conference League. Im Vorfeld ist es zu Fanausschreitungen gekommen. Dabei wurden gestern Abend laut Polizei Möbel in einem Leipziger Restaurant beschädigt.
4: Und damit schauen wir wieder aufs aktuelle Alpenwelle-Wetter an diesem Mittwochnachmittag. Weiterhin strahlender Sonnenschein im Laufe des Nachmittags. Dann aber neue Quellwolken. Insgesamt haben wir Temperaturen von 27 bis 31 Grad. Es kann sich aber dann südlich von Münsing-Weihern aus einzelne Gewitter bilden. Am Abend fallen die Wolken dann in sich zusammen. Es folgt eine sternenklare Nacht. Und die Temperaturen, die gehen ein Stückel nach unten. Es wird frisch 13 bis 10 Grad. So schaut es dann auch in den nächsten Nächten aus. Es wird frisch, aber tagsüber, also vor allem morgen und am Freitag, bleibt es noch strahlend sonnig. Die Nachmittagswerte liegen bei um und über 25 Grad. Am Wochenende wird es dann zunehmend schwül, warm mit Sonne und immer mehr Wolken und vor allem am Sonntag, da gibt es dann den ein oder anderen Schauer und auch mal das ein oder andere Gewitter.
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4: Der Alpenwelle Verkehrsservice um 3:03. Wir haben eine Meldung von der A8. Bitte Vorsicht München Richtung Salzburg. Zwischen Irschenberg und Bad Aibling, da liegt ein Radl auf der Fahrbahn. Bitte Fuß vom Gas und vorsichtig dran vorbeifahren, damit da nichts passiert. Ich wiederhole es nochmal. Obacht auf der A8 München Richtung Salzburg. Zwischen Irschenberg und Bad Aibling liegt ein Radl auf der Fahrbahn. Dann haben wir 2 Straßensperrungen im Alpenwelle-Land. Und zwar einmal an der Ortsdurchfahrt im Süden von Tegernsee im Bereich Leben. Bis Anfang Juni ist die Strecke da komplett gesperrt. Es ist eine Umleitung eingerichtet über die andere Seite vom See, Bad Wiessee nämlich. Plant hier aber bitte deutlich mehr Zeit ein. Ebenfalls gesperrt das Ganze bis morgen früh, und zwar im Sinne einer Vollsperrung zwischen Tölz und Lenkries die Strecke. Hier führt die Umleitung über die B13. Wir schauen auf die aktuellen Blitzer im Alpenwelle-Land. Die stehen in Form von Blitzeranhängern in Vorderis, in Sauerlach in der Wolfratshausener Straße, dann in Hausham an der Ortsdurchfahrt, in Holzkirchen auf der Heidstraße und der aktuellste von allen steht in Tölz am Friedhofsberg. Wenn ihr aber noch was habt, meldet euch am besten per WhatsApp 08041 799 und 4x4 landet direkt bei mir im Studio und ich wünsche euch eine gute und sichere Fahrt.
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4: Mit mir, dem Julian, heute. Ich mache heute einen langen Tag, bringe euch jetzt durch den Nachmittag Richtung Feierabend. Freue mich, dass ihr wieder mit dabei seid. Wir schauen gleich zum Thema Fruchtfliegen zum Start in den Nachmittag. Lästige kleine Biester. Ich habe ein paar Tipps, wie man sie los wird. Die verrate ich euch nach Aloe Black mit I Need a Dollar. Schöner Start in die Sendung und Miles Smith mit Stay. Los geht's gemeinsam Richtung Feierabend.

0: Sydney Youngblood, Sit and Wait um 15:45 hier beim Alpenwelle, Alpenglühen. Wir schauen aufs schöne Wetter und freuen uns und dann kommen wir nach Hause und freuen uns nicht mehr so. Denn, was haben wir wieder? Ganz viele kleine Fruchtfliegen. Aber wir haben den Tipp dagegen.
1: Schon gewusst?
2: Was kann ich eigentlich gegen Fruchtfliegen machen?
3: Fruchtfliegen lieben überreifes Obst, süße Getränke und Biomüll. Das Wichtigste ist deshalb, mögliche Futterquellen schnell entfernen. Obst lieber abdecken, Flaschen ausspülen und den Biomüll regelmäßig rausbringen. Viele stellen auch kleine Fallen auf, zum Beispiel mit Essig, Saft oder Wein und einem Tropfen Spülmittel. Der Geruch lockt die Fliegen an, das Spülmittel nimmt der Flüssigkeit die Spannung und die Tiere gehen unter. Entscheidend ist aber vor allem, die Fruchtfliegen dürfen gar nicht erst neues Futter finden.
0: Alles klar, also dann heute Abend, wer betroffen ist, gleich mal ausprobieren.

Alanis Morissette und Guardian auf eurem Weg Richtung Feierabend an diesem Mittwochnachmittag. Gleich geht's weiter mit einfach mehr guter Musik. Anastasia, I'm Out of Love und Nico Santos mit Home Part 2 gibt's auch gleich noch für euch.

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0: Anastasia mit I'm Out of Love. Wir haben es 15.30 Uhr, halb vier.
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2: Mit Alexander Blumtritt. Über 2 Millionen Euro Schaden sind gestern bei einem Hofbrand in Egling entstanden. Das teilte die Polizei auf Anfrage mit. Nachdem ein landwirtschaftliches Fahrzeug in Brand geraten war, griffen die Flammen aufs Hofgebäude über. Die Rauchwolke war weit zu sehen. Über 200 Feuerwehrleute waren im Einsatz. Das Haupthaus konnte gerettet werden. Weder Menschen noch Tiere wurden verletzt. Hinweise auf Brandstiftung gibt es bisher nicht. Unfälle und schwierige Rettungen. Die Bergwacht im Isarwinkel hatte kein ruhiges Pfingstwochenende. Ab Samstagnachmittag häuften sich die Einsätze rund ums Brauneck. Am Grasleitenweg stürzte ein Wanderer rund 50 Meter ab und musste aufwendig gerettet werden. Wegen des schwierigen Geländes kam auch ein Hubschrauber zum Einsatz. Am Pfingstmontag stürzte unterhalb der Brauneck-Bergstation ein Gleitschirmflieger ab. Auch hier rückten Bergwacht und Notarzt aus, weil eine Wirbelsäulenverletzung nicht ausgeschlossen werden konnte. Schwalben, Mauersegler und Co. geraten unter Druck. Der Landesbund für Vogel- und Naturschutz im Landkreis Bad Tölz-Wolfratshausen ruft dazu auf, Brutstätten dieser Vögel zu melden. Die Daten fließen in eine bundesweite Erfassung ein. Die Bestände gehen zurück. Gründe sind weniger Insekten, fehlende Nistplätze und Extremwetter. Wer also Nester oder Brutpaare kennt, kann diese direkt an den LBV melden.
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0: Vielen Dank, lieber Alex, und wir schauen damit aufs aktuelle Alpenwelle-Wetter. Noch ist es schön, es können einzelne Schauer und Gewitter durchziehen. Im Laufe des Nachmittags am Abend klingen die letzten Schauer und Gewitter dann aber wieder ab. Sonst klart der Himmel auf, es folgt dann eine sternenklare Nacht. Temperaturen gehen runter auf 13 bis 9 Grad. Morgen scheint dann wieder von früh bis spät die Sonne. Dazu sind höchstens ein paar dünne Wolken unterwegs und es wird nochmal sommerlich warm. 24 bis 27 Grad erwarten euch. Am Freitag schaut es dann ähnlich aus. Am Wochenende kommen dann zum Sonnenschein aber immer mehr Quellwolken und ab dem Sonntag erwarten uns dann auch Schauer und Gewitter. Dazu wird es insgesamt schwül warm.
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0: Der Alpenwelle Verkehrsservice um gleich 3 Minuten nach halb 4. Wir haben prinzipiell freie Straßen. Aktuell 2 Straßensperrungen haben wir aber, über die wir sprechen. Einmal die Ortsdurchfahrt im Süden von Tegernsee, nämlich im Bereich Lehberg. Die ist bis Anfang Juni komplett gesperrt. Eine Umleitung führt über die andere Seeseite, also über Bad Wiessee. Plant hier bitte aber deutlich mehr Zeit ein. Außerdem Vollsperrung bis morgen früh zwischen Bad Tölz und Lenggries. Hier führt die Umleitung über die B13. Wir schauen auf die aktuellen Blitzer im Alpenwelleland. Da steht einer in Geretsried in der Jeschkenstraße und dann haben wir noch ein paar Blitzeranhänger im Alpenwelleland. Die stehen unverändert und blitzen wie immer in beide Richtungen. In Vorderis, dann in Sauerlach, in der Wolfratshausener Straße, in Hausham an der Ortsdurchfahrt, dann in Holzkirchen auf der Heidstraße und ein letzter, der aktuellste unter ihnen, in Bad Tölz am Friedhofsberg. Und wenn auch ihr noch was habt, dann meldet euch gern jederzeit. Am einfachsten geht's per WhatsApp unter 08041 799 und 4x4. Kommt's gut und sicher durch.
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0: Mit mir, dem Julian. Wir haben es gleich 4 Minuten nach halb 4. Heute darf ich euch gemeinsam mit guter Musik und spannenden Themen durch den Nachmittag rein in den Feierabend bringen. Wir schauen gleich natürlich mal kurz zur deutschen Nationalmannschaft. Die kommt heute an in Herzogenaurach im Adidas Homeground zur Vorbereitung auf die WM. Alles dazu nach 3 Hits am Stück. Wir haben Mark Forster, ein Lied. Wir haben Rick Astley mit Together Forever und wir haben Amy McDonald mit Mr. Rock'n'Roll. Schöner Nachmittag!

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0: Was für ein Lied, Mark Forster mit ein Lied. Wir haben es gleich 11:15, Leute, wir sind mitten im Nachmittag, gehen auf den Feierabend zu und am 11. Juni, da geht's auch rund, dann startet nämlich die Fußball-Weltmeisterschaft in den USA, Kanada und Mexiko und für unsere Nationalelf, da geht's jetzt rund, es geht jetzt in die Vorbereitung in Herzogenaurach im Adidas Homeground. Heute ist erstmal die Ankunft, morgen steht dann das erste Training an und für den Herzogenauracher Bürgermeister German Hacker ist das auch wieder etwas ganz Besonderes.
1: Unsere Nationalmannschaft kommt diesmal ein bisschen verkürzt und werden Samstag schon wieder abreisen zum Spiel nach Mainz. Aber nichtsdestotrotz, auch in 3 Tagen kann man hier kräftig trainieren. Wetter ist top, Bedingungen sind top. Deswegen freuen wir uns wie immer, wenn unsere Mannschaft kommt.
0: In ein bisschen mehr als 2 Wochen, da wird es dann ernst. Für unsere Jungs bis dahin ist Herzogenaurach stolz, der DFB-Elf noch was mitgeben zu können.
1: Die Nationalelf hat hier ihren Homeground, das heißt nicht umsonst. Das ganze Gebiet der World of Sport hat ja auch eine US-Geschichte, darf man sagen, auch wenn die natürlich nicht sportlicher Natur war, sondern militärischer. Aber diese Beziehung dazu, von hier aus in die USA zu starten, ist wirklich klasse. Also da freuen wir uns drauf. Und die müssen einfach nur alles austauchen, was wir an Optimismus hier mitbekommen. Dann bin ich mir sicher, klappt es auch da drüben.
0: Das erste Training, das ist morgen. Am Sonntag gibt es dann nochmal ein Testspiel gegen Finnland in Mainz. Und dann geht's auch schon weiter in die USA.

0: Roxette mit Crash, Boom, Bang. Und gleich geht's weiter mit dem letzten Song der Stunde für euch. Ein gescheiter Alpensound. Und der kommt in der Stunde von Hormat Beat mit Unser Geschicht und bringt euch gut durch den Nachmittag. Vorher haben wir auch noch LP mit Lost on You und Iggy Kelly und Sleep Alone.
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2: Ich bin Joshua Heise. Volle Straßen und lange Wartezeiten sorgen auf der Brenner-Autobahn zwischen Österreich und Italien immer wieder für Frust.

0: Mit einem neuen Mautmodell wollen Bayern, Südtirol und das Trentino die Strecke am Brenner jetzt entlasten. Oliver Urbanke berichtet.
1: Ob das klappen kann, soll eine Machbarkeitsstudie zeigen. Die Idee: variable Mautgebühren sollen den Verkehr besonders zu den üblichen Stoßzeiten entlasten. Ist viel los, ist die Maut höher, sind die Straßen frei, kostet sie weniger. Wie nötig eine baldige Lösung ist, zeigen die Beschwerden der Anwohnerinnen und Anwohner. Sie demonstrieren am Samstag und blockieren so mitten in den Pfingstferien den Tag über die wichtigste Verbindung zwischen Österreich und Italien.
0: Der Wohnungsbau in Deutschland soll schneller vorangehen. Um das zu erreichen, hat das Bundeskabinett eine Änderung des Baurechts beschlossen. Dabei geht es vor allem darum, Planungsverfahren zu verkürzen. Außerdem sollen die Auflagen für Umwelt- und Denkmalschutz weniger streng angewendet werden. Und Eigentümer, die ihre Immobilien verfallen lassen, sollen härter bestraft werden. Die frühere RAF-Terroristin Daniela Klette muss für 13 Jahre ins Gefängnis. Das Landgericht Verden hat die 67-Jährige unter anderem wegen schweren Raubes und Verstößen gegen Waffengesetze verurteilt. Die Richter haben es als erwiesen angesehen, dass Klette mit ihren mutmaßlichen Komplizen Burkhard Garwig und Ernst Volker Staub Geldtransporter und Supermärkte in mehreren Städten überfallen hat. Dabei sollen sie mehr als 2 Millionen Euro erbeutet haben. Noch nie waren in Deutschland so viele Menschen Teilzeit beschäftigt wie im letzten Jahr. Nach Zahlen des Statistischen Bundesamtes haben rund 32% der Erwerbstätigen nur in Teilzeit gearbeitet. Doch es gibt geschlechtsspezifische Unterschiede. So war 2025 jede zweite Frau in Teilzeit, während es nur jeder siebte Mann war. Noch gut 2 Wochen, dann startet die Fußball-WM in den USA, Kanada und Mexiko. Für die deutsche Nationalmannschaft beginnt heute die Vorbereitung. Bundestrainer Julian Nagelsmann versammelt in Herzogenaurach seinen Kader für das Turnier. Das erste Training für die DFB-Auswahl steht morgen an. Heute gibt's erstmal ein Team-Meeting und Werbeaufnahmen.
2: Und dann schauen wir wieder aufs aktuelle Alpenwelle-Wetter um kurz nach 4. Am Abend klingen letzte Schauer, die jetzt im Laufe des Nachmittags auftreten können, mit ein paar Gewittern wieder ab. Sonst klart der Himmel auf, es folgt dann eine sternenklare Nacht. Die Temperaturen gehen runter auf frische 13 bis 9 Grad. Morgen scheint dann wieder von früh bis spät die Sonne. Dazu sind höchstens ein paar dünne Wolken unterwegs. Die Höchstwerte, die erreichen 24 bis 27 Grad. Am Freitag schaut es ähnlich aus. Am Wochenende kommen dann zum Sonnenschein aber immer mehr Quellwolken und ab dem Sonntag erwarten uns Schauer und Gewitter. Dazu wird es insgesamt schwülwarm.
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2: Der Alpenwelle-Verkehrsservice um 3 Minuten nach 4. Aktuell sind die Straßen noch weiter frei, bis auf 2 Sperrungen, die wir haben. Einmal bis morgen früh eine Vollsperrung zwischen Tölz und Lenggries. Hier führt eine Umleitung über die B13. Und dann haben wir noch eine größere Sperrung, und zwar an der Ohlsdorffahrt im Süden von Tegernsee im Bereich Lehberg. Da ist die Strecke bis Anfang Juni komplett gesperrt. Eine Umleitung führt aber über die andere Seeseite, also sprich über Bad Wiessee. Ihr plant aber bitte hier deutlich mehr Zeit ein. Es kommt zu größeren Verzögerungen. Wir schauen auf die aktuellen Blitzer im Alpenwelleland. Einen Hammer, der steht nach wie vor in Geretsried an der Jeschkenstraße. Und dann haben wir noch ein paar Blitzeranhänger im Alpenwelleland. Die stehen unverändert und nach wie vor in beide Richtungen blitzend. In Vorderis, dann in Sauerlach, in der Wolfratshausener Straße, in Hausham an der Ortsdurchfahrt, in Holzkirchen auf der Heidstraße und der letzte in Tölz am Friedhofsberg. Solltet ihr aber noch was haben, dann schickt's mir gerne eine WhatsApp rein ins Studio. Die Nummer wie immer die 08041 799 und 4x die 4. Ich wünsche euch eine gute, sichere und eine entspannte Fahrt.
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2: Heute mit mir, dem Julian, ganz genau 5 Minuten nach 4 haben wir es an diesem Mittwochnachmittag. Ich hoffe, es geht euch gut, ihr kommt gut durch den Nachmittag, könnt ein bisschen Sonne mitnehmen. Wir gehen Richtung Feierabend. Bis dahin schauen wir auf ein paar schöne, beziehungsweise eigentlich nur eine Erfindung, aber immer wieder suchen wir uns ein paar schöne raus. Heute ist es eine, die vor allem für kleine Kinder super hilfreich und für uns Erwachsene super praktisch ist. Wir schauen zum Thema Schwimmflügel gleich nach Lifehouse Halfway Gone und nach DJ Snake und Bipolar Sunshine mit ihrem Cover von Paradise. Schönen Nachmittag!

0: Paul Young und Love of the Common People um 4:15 hier beim Alpenwelle Alpenglühen auf eurem Weg Richtung Feierabend. Wir schauen uns immer wieder ein paar Erfindungen an, die uns bis heute im Alltag begleiten. Oft steckt eine spannende Geschichte dahinter. Und heute geht's um die Erfindung, die Kinder sicher über Wasser hält, nämlich die Schwimmflügel.
1: Wenn es Klick macht. Kluge Köpfe, geniale Erfindungen.
2: Die Schwimmflügel. 1956 erlebt der deutsche Erfinder Bernhard Marquitz einen Schockmoment. Seine dreijährige Tochter fällt beim Spielen in den elterlichen Goldfischteich. Zum Glück geht am Ende alles gut, aber das Erlebnis lässt ihn nicht mehr los. Marquitz will eine Lösung finden, damit Kinder im Wasser sicher sind, auch ohne Hilfe von Erwachsenen. Er beginnt zu tüfteln. Zuerst experimentiert er mit aufblasbaren Gummischläuchen, aber die sind nicht stabil genug, verlieren Luft oder verrutschen. Er sucht weiter und stößt auf ein damals noch neues Material, PVC, also Plastik. Robust, luftdicht und formstabil. Und in diesem Moment macht es Klick.
3: Was, wenn es gelingt, dieses Material irgendwie mit Luft zu füllen?
2: Nach viel Tüftelei entwickelt Marquitz zwei aufblasbare Luftkammern, die an den Oberarmen befestigt werden können. Und tatsächlich, damit treiben Kinder stabil an der Wasseroberfläche. Aber die Entwicklung ist teuer. Die ersten Versuche kosten zu viel Geld. Die Nachfrage ist unsicher. Das Projekt kurz vorm Scheitern und dann das unglaubliche Glück. Marquitz gewinnt im Lotto. Mit dem Geld produziert er die ersten 10.000 Paar Schwimmflügel. Ein voller Erfolg. Heute gehören Schwimmflügel im Freibad oder am Badesee für viele Familien zur Grundausstattung. Ein Schreckmoment, ein neues Material, ein Lottogewinn und eine Erfindung, die bis heute viele über Wasser hält.
0: Das Glück muss man erstmal haben, dass man dann noch ein Lotto gewinnt, aber auf der anderen Seite natürlich auch Respekt, dass er es dann überhaupt noch gemacht hat.

0: Milo, we must be crazy. Ruhig geht's Richtung Feierabend und ruhig geht's gleich weiter für euch. Die Course mit What Can I Do? Und vorher machen wir aber noch ein bisschen Rums hier, damit ihr mir nicht wegschlaft. Partystimmung hier auf der Alpenwelle. Shabuzi und David Guetta mit A Bar Song Tipsy gleich hier beim Alten Glühen.
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0: Die Chorus und What Can I Do um 16.30 Uhr, 16:30, die Nachrichten.
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2: Mit Alexander Blumtritz. Die Polizei hat gestern einen Geldabholer nach einem Schockanruf festgenommen. Mehr dazu vom Sprecher des Polizeipräsidiums Oberbayern Süd, Stefan Sonntag.
3: Ein Geldabholer wollte Schmuck bei einer Seniorin in Bad Feilenbach im Landkreis Rosenheim abholen. Die hatte das schon zusammengepackt. Der Handlanger, der Betrüger, hat Lunte gerochen und wollte mit einem Taxi wegfahren vom Tatort. Wir haben dieses Taxi aber dann im Gemeindebereich ausfindig machen können, anhalten können und den Mann einen 31-Jährigen festnehmen können. Der kam in Untersuchungshaft.
2: Telefonbetrug ist unverändert ein Problem. Laut Polizei fallen immer wieder vor allem ältere Menschen darauf herein. In Bad Heilbrunn gibt's bald einen rund um die Uhr Postautomaten. Die Deutsche Post eröffnet die neue Station am 2. Juni an der Birkenallee 40. Kunden können dort Brief- und Paketmarken kaufen, sowie Sendungen verschicken und empfangen. Eine Spende von 350.000 Euro hat das Krankenhaus Agatha Ried von seinem Freundeskreis erhalten. Das Geld fließt in die Erweiterung und Modernisierung der Herzkatheterlabore, so das Krankenhaus. Es stammt aus einem Benefiz-Weihnachtsessen im vergangenen Jahr. Die symbolische Scheckübergabe fand im Beisein von Landrat Zangenfeind und Landtagspräsidentin Aigner statt.
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0: Vielen Dank, lieber Alex. Und damit schauen wir schon wieder aufs aktuelle Alpenwelle-Wetter. Es kann der ein oder andere Schauer, das ein oder andere Gewitter jetzt im Laufe des Nachmittags durchziehen. Auch hier in Tölz ist es gerade ein bisschen dunkler geworden. Am Abend klingen dann aber die letzten Schauer und Gewitter schon wieder ab. Sonst klart der Himmel auf. Es folgt dann auch eine sternenklare, aber auch ein bisschen frischere Nacht. Temperaturen liegen so bei 13 bis 9 Grad. Auch morgen scheint dann wieder von früh bis spät die Sonne. Dazu sind höchstens ein paar dünne Wolken unterwegs. Es wird auch noch mal richtig warm. 24 bis 27 Grad erwarten euch da. Auch am Freitag schaut es ähnlich aus. Erst am Wochenende kommen zum Sonnenschein dann immer mehr Quellwolken dazu. Und ab Sonntag dann auch noch das eine oder andere Gewitter und der eine oder andere Schauer. Es wird insgesamt bis dahin auch richtig schwülwarm.
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0: Der Alpenwelle Verkehrsservice um gleich 3 Minuten nach 16:30. Obacht bitte auf der A95 München Richtung Garmisch-Partenkirchen. Da gab es zwischen Ohlstadt und Eschenlohe einen Unfall. Da bitte vorsichtig sein, wenn ihr da an der Stelle unterwegs seid. Ansonsten haben wir noch 2 Sperrungen nach wie vor. Die eine geht bis morgen früh, ist Vollsperrung zwischen Tölz und Lenggries. Hier wird umgeleitet über die B13. Und dann haben wir eine, die noch ein bisschen länger geht, nämlich die an der Ortsdurchfahrt im Süden von Tegernsee im Bereich Lehberg. Da ist die Strecke komplett bis Anfang Juni gesperrt. Eine Umleitung führt über die andere Seite vom See, also über Bad Wiessee. Plant hier aber bitte deutlich mehr Zeit ein. Es staut sich da stellenweise gewaltig und auch jetzt ist schon wieder einiges los. Wir schauen auf die
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0: Ja, ich wollte eigentlich noch die Blitzer machen, die machen wir noch schnell. In Geritzried wird geblitzt in der Jeschkenstraße und dann haben wir noch Blitzeranhänger in Vorderriss, in Sauerlach in der Wolfertshausener Straße, in Hausham an der Ortsdurchfahrt, dann in Holzkirchen auf der Heidstraße und in Tölz am Friedhofsberg. Und wenn ihr noch was habt, meldet euch gern 08041 799 und 4x die 4. Und wir kommen jetzt wieder zum Thema Musik. 3 Hits am Stück gibt's für euch. Wir haben Olivia Dean mit Man I Need. Ich bin reif für den Feierabend. Ich sag's euch. Madonna, Like a Prayer und Alex Band und Tonight. Aber wir schaffen's gemeinsam. Bis zum Feierabend. Auf geht's.

0: Olivia Dean mit Man I Need. Wir haben es ganz genau, 16:45. Wir gehen steil auf den Feierabend zu, aber vielleicht ist der ein oder andere ja auf der Suche nach einem neuen Job oder auch nach einem neuen Mitarbeiter. Deswegen werfen wir jetzt mal einen Blick auf unseren Jobalarm.
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0: Die Mighty Oaks Forever. Gleich für euch der letzte Song der Stunde. Pizzerra und Jaus. Wer, wenn, näht du auf dem Weg Richtung euren Feierabend?
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2: Ich bin Joshua Heise. Die Spritpreise sinken zwar weiter, aber laut dem ADAC zu langsam. Mehr dazu von Ronny Thorau.
3: Sowohl Diesel als auch Super E10 liegen mittlerweile im bundesweiten Tagesdurchschnitt unter 2 Euro. Allerdings sind beide immer noch gut 20 Cent teurer als vor Ausbruch des Irankrieges. Und das trotz des Tankrabatts der Regierung von rund 17 Cent und obwohl der Ölpreis zuletzt deutlich nachgegeben hat. Für den ADAC ist das aktuelle Preisniveau der Beweis, dass die Mineralölkonzerne günstigere Ölpreise nur sehr verlangsamt an die Kunden weitergeben.
2: Das Landgericht Verden hat die frühere RAF-Terroristin Daniela Klette zu 13 Jahren Gefängnis verurteilt. Die 67-Jährige hat nach Auffassung der Richter mit ihren mutmaßlichen Komplizen Burkhard Garwig und Ernst Volker Staub Geldtransporter und Supermärkte überfallen. Dabei soll das Trio

0: mehr als 2 Millionen Euro erbeutet haben. Nach den beiden Männern wird weiter gefahndet. Der Filmstandort Deutschland soll gestärkt werden, und zwar durch Investitionen. Das Bundeskabinett hat einen Gesetzentwurf beschlossen, nach dem Streamingdienste wie Netflix, Amazon und Disney Plus ab nächstem Jahr mindestens 8% ihrer deutschen Jahresumsätze hier reinvestieren müssen. Zusätzlich hebt der Bund die staatliche Filmförderung auf mehr als 300 Millionen Euro an. Der Bundestag muss noch zustimmen. Vom Auto ins All. Der fränkische Zulieferer Schaeffler will sich unabhängiger von der Autoindustrie machen und steigt in die Raumfahrttechnologie ein. Zunächst will Schaeffler für ein US-Unternehmen Steuerungsbauteile für Satelliten bauen. Damit soll in den nächsten 5 Jahren ein Umsatz von 250 Millionen Euro erzielt werden. Bier und Fußball, das gehört für viele einfach zusammen. Und wie der Deutsche Brauerbund der Rheinischen Post mitteilt, sind die Brauereien bestens für die Fußball-WM in den USA, Mexiko und Kanada vorbereitet. Ein automatischer Absatzgarant seien sportliche Großereignisse aber nicht. Laut Brauerbund kommt es auf die Konsumstimmung, das Wetter und den Erfolg der deutschen Nationalmannschaft an.
1: Und damit schauen wir wieder aufs aktuelle Alpenwelle-Wetter an diesem Mittwochnachmittag. Es zieht ein bisschen zu, es wird ein bisschen windiger, wenn ich hier aus dem Studiofenster rausschaue. Es kann der ein oder andere Schauer, das ein oder andere Gewitter runterkommen. Am Abend klingen dann die letzten Schauer und Gewitter aber wieder ab. Sonst klart der Himmel auf, es folgt dann eine sternenklare, aber recht frische Nacht. Temperaturen gehen heute Nacht und auch in den kommenden Nächten runter auf 13 bis 9 Grad. Morgen scheint dann wieder von früh bis spät die Sonne. Dazu sind höchstens ein paar dünne Wolken unterwegs. Insgesamt wird es auch wieder sommerlich warm. 24 bis 27 Grad erwarten euch und auch am Freitag schaut es ähnlich aus. Am Wochenende, da gibt es dann zum Sonnenschein immer mehr Quellwolken und ab dem Sonntag erwarten uns dazu auch noch Schauer und Gewitter. Es wird auch immer schwülwärmer.
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1: Der Alpenwelle Verkehrsservice um 3 Minuten nach 5 an diesem Mittwochnachmittag. Vorsicht bitte auf der A8 München Richtung Salzburg zwischen dem Kreuz München Süd und dem Hofoldinger Forst. Da liegt ein Radl, ist schon das zweite, was heute verloren geht. Seid vorsichtig, geht's mit dem Fuß vom Gas. Und wir kommen auf die aktuellen Blitzer. Wir haben einen stehen in Geretsried in der Jeschkenstraße und dann noch ein paar Blitzeranhänger im Alpenwelleland. Nach wie vor unverändert und in beide Richtungen in Vorderriss. Dann in Sauerlach in der Wolfratshausener Straße. In Hausham an der Ortsdurchfahrt. In Holzkirchen auf der Heidstraße. Und dann noch in Tölz am Friedhofsberg. Damit seid ihr wieder auf dem aktuellsten Stand. Wenn ihr noch was habt, meldet euch gern jederzeit. Die Nummer wie immer die 08041 799 und 4x4, am besten einfach eine WhatsApp direkt zu mir ins Studio. Kommt's gut und sicher durch.
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1: Mit mir, dem Julian. Wir haben es gleich 5 Minuten nach 5 an diesem Mittwochnachmittag. Nimmer weit bis zum wohlverdienten Feierabend. Wir kommen gemeinsam rein und werfen gleich nochmal einen Blick auf euer Wohlfühlwetter. Gleich nach einfach mehr Musik. Uncle Cracker und Smile bringt euch gute Laune auf dem Weg Richtung Feierabend. Und Bruno Mars mit I Just Might noch ein bisschen Sommerstimmung dazu. Auf geht's Richtung Feierabend.

0: Die Pretenders, Brass in Pocket um 4:15 hier beim Alpenwelle, Alpenglühen. Wir haben strahlenden Sonnenschein, der Sommer ist endlich da, da geht's uns doch gut. Jetzt schauen wir mal drauf, wie es uns morgen geht.
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0: Denn auch am Donnerstag herrscht ja weiter bestes Witterungsempfinden mit wunderbarem Sonnenschein. Nach einer erholsamen Nacht fühlen sich die meisten von uns also gut, fit und sind ausgeglichen. Das Sommerwetter sorgt bei den meisten, ist natürlich keine Überraschung, für beste Laune und auch Tatendrang. Der Kreislauf ist in Schwung, die Konzentration ist hoch und der Schlaf in der Nacht auf den Freitag, der verläuft ebenfalls erholsam und tief.
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0: Kids mit Calm After the Storm. Gemütlich geht's Richtung Feierabend. Gleich geht's weiter mit einfach mehr guter Musik. OMC und How, Bizar und Laith Aldin haben wir auch noch mit im Gepäck. Mit dein Lied ganz gefühlvoll geht's Richtung Feierabend.
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0: OMC und How Bizarre, 17.30 Uhr, halb sechs.
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2: Mit Alexander Blumtritt. Über 2 Millionen Euro Schaden sind gestern bei einem Hofbrand in Egling entstanden. Das teilte die Polizei auf Anfrage mit. Nachdem ein landwirtschaftliches Fahrzeug in Brand geraten war, griffen die Flammen aufs Hofgebäude über. Die Rauchwolke war weit zu sehen. Über 200 Feuerwehrleute waren im Einsatz. Das Haupthaus konnte gerettet werden, weder Menschen noch Tiere wurden verletzt. Hinweise auf Brandstiftung gibt es bisher nicht. Die neue bayerische Bierkönigin Katharina Kastenmüller lernt anzapfen. Die Dietramszellerin bekommt bei der Schlossbrauerei Verleih Anzapfunterricht von Diplom-Braumeister Martin Zuber.
3: Also es fängt jetzt diesen Freitag schon an wie ein Anzapftraining, wo ich das quasi lerne, wie man das macht. Und das finde ich auf jeden Fall schon mal sehr gut. Und den Rest lasse ich mir jetzt einfach mal überraschen, was man dann so als neuen Input quasi aufnehmen kann.
2: Neben dem sicheren Umgang mit Schlegel, Wechsel und Pfeife gehört auch Fachwissen rund um das bayerische Bier zum Pflichtprogramm einer Bierkönigin. 2 Diebstähle in nur wenigen Stunden in Rottach-Egern und beide im Bereich der Egerner Bucht. Zwischen 14 und 17 Uhr verschwand am Montag eine Geldbörse aus einem unversperrten Auto. Darin ein 3-stelliger Betrag, so die Polizei. Im zweiten Fall wurden 2 hochwertige Mountainbikes von einem Fahrradträger gestohlen. Dafür wurde der Träger gewaltsam geöffnet. Der Schaden liegt bei mehreren tausend Euro. Weil viele Menschen unterwegs waren, hofft die Polizei auf Zeugenhinweise. Sie vermutet einen Zusammenhang.
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0: Vielen Dank, lieber Alex. Und damit schauen wir wieder aufs aktuelle Alpenwelle-Wetter. Noch ist es schön, die ein oder anderen Schauer und Gewitter sind aber unterwegs im Alpenwelle-Land. Die klingen aber dann im Laufe des Abends wieder ab. Es folgt eine sternenklare Nacht mit Temperaturen von 13 bis 9 Grad. Morgen scheint dann wieder von früh bis spät die Sonne. Dazu sind höchstens ein paar dünne Wolken unterwegs. Und Temperaturen liegen bei 24 bis 27 Grad. Also weiterhin schön sommerlich warm. Am Freitag schaut es ähnlich aus. Am Wochenende dann auch. Allerdings kommen da dann immer mehr Quellwolken dazu. Und ab dem Sonntag erwarten uns dann Schauer und Gewitter. Insgesamt wird's schwülwarm.
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0: Der Alpenwelle Verkehrsservice um gleich 3 Minuten nach 5:30. Wir haben an sich soweit freie Straßen. Wir kommen aber nochmal zu unseren Sperrungen. Die sind an der Ortsdurchfahrt im Süden von Tegernsee. Da ist im Bereich Lehberg bis Anfang Juni die Straße komplett gesperrt. Eine Umleitung ist eingerichtet, führt über die andere Seite vom See, also sprich über Bad Wiessee. Hier müsst ihr aber deutlich mehr Zeit einplanen. Auch jetzt ist wieder einiges los. Bis morgen früh noch eine Vollsperrung. Die gibt's in Tölz. Und zwar von Tölz nach Lenggries. Da gibt es eine Umleitung über die B13. Und dann sind wir schon bei den aktuellen Blitzern im Alpenwelle-Land. Die stehen in Geretsried nach wie vor in der Jeschkenstraße. Und dann die üblichen Blitzeranhänger im Alpenwelle-Land. Und zwar auch wie hier immer in beide Richtungen. In Vorderriss, dann in Sauerlach in der Wolfratshausener Straße, in Hausham an der Ortsdurchfahrt, in Holzkirchen auf der Heidstraße und der letzte in Bad Tölz am Friedhofsberg. Solltet ihr aber noch was haben, meldet euch. Am besten per WhatsApp 08041 799 und 4x die 4 kommt's gut und sicher durch.
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0: Mit mir, dem Julian, auf die Sekunde, 4 Minuten nach 5:30. Der Arbeitstag neigt sich dem Ende, der Feierabend steht vor der Tür. Vielleicht habt ihr ihn auch schon, genießt ihn, geht's noch raus, holt euch noch ein paar Sonnenstrahlen und ansonsten lasst's euch richtig gut gehen. Wir schauen gleich mal zum Thema Sicherheit, denn unser Landkreis Bad Tölz-Wolfratshausen bleibt nach wie vor einer der sichersten. Dazu gleich mehr nach 3 Hits am Stück. Wir haben Baby Rexha mit New Religion. Wir haben Brian Ferry und Roxy Music mit Slave to Love und wir haben wieder ein bisschen was fürs Gefühl. James Blunt mit I'll Be Your Man. Auf geht's, rein geht's in den Feierabend.

0: Bibi Rexha mit New Religion um 17:45 hier beim Alpenwelle Alpenglühen. Rein geht's in euren Feierabend und da lohnt sich doch mal ein Blick auf unseren schönen Landkreis Bad Tölz-Wolfratshausen. Er bleibt auch einer der sichersten in ganz Bayern. Der aktuelle Sicherheitsbericht der Polizei wurde jetzt nämlich im Landratsamt besprochen und darin steht's ganz schwarz auf weiß: weniger Straftaten, hohe Aufklärungsquoten und niedrige Einbruchszahlen bei uns. Es gibt aber auch ein paar Dinge, die der Polizei Sorgen bereiten, zum Beispiel betrügerische Anrufe, sagt Stefan Sonntag, Sprecher des Polizeipräsidiums Oberbayern Süd.
1: Tatsächlich beschäftigen uns gerade diese Callcenter-Betrugsfälle immer noch seit Jahren und das ebbt auch nicht spürbar ab. Die Schadenssummen sind nach wie vor hoch im Millionenbereich. Wenn falsche Polizisten, Staatsanwälte oder Behördenpersonen, meist Senioren, falsche Geschichten erzählen von Unfällen, die Angehörige gehabt hätten und dann für eine Kaution, die hinterlegt werden muss, Geld bezahlen soll. Also das sind die klassischen Fälle, die nach wie vor passieren.
0: KI wird dabei noch nicht so häufig genutzt. Die Täter, die drücken dabei aber häufig ganz schön auf die Tränendrüse.
1: Da schauspielert ein Betrüger und täuscht Beinen und Geschrei am Telefon vor. Und das funktioniert immer noch erstaunlich gut zu unserem Leidwesen.
0: Und die Polizei muss sich dabei auch natürlich den Veränderungen der modernen Welt anpassen, um möglichst viele Fälle zu klären.
1: Haben wir ausreichend starke Dienststellen, was das Personal betrifft. Und da hatten wir in den letzten Jahren ja schon Anpassungen, Veränderungen vorgenommen, die eine oder andere Dienststelle reorganisiert. Und den Weg werden wir auch weitergehen.
0: Vielen Dank, Stefan Sonntag, Sprecher des Polizeipräsidiums Oberbayern Süd. Schön, trotzdem zu hören, dass unsere Region noch so sicher ist. Daheim ist eben immer nur am schönsten.

0: Texas und Black Eyed Boy auf dem Weg Richtung Feierabend. Gleich der letzte Song der Stunde für euch. Der kommt diesmal von Wanda und heißt Lasciami Fare. Also unbedingt dranbleiben hier beim Alpenwelle Alpenglühen.
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2: Ich bin Joshua Heise. Das Bundeskabinett hat eine Neufassung des Baugesetzbuchs beschlossen. Planungsverfahren sollen digitalisiert, verkürzt und für Bürgerinnen und Bürger durchsichtiger werden. Außerdem sollen Kommunen mehr Handhabe gegen sogenannte Schrottimmobilien bekommen. Wenn Eigentümer Gebäude verwahrlosen lassen, können sie im schlimmsten Fall sogar enteignet werden. Außerdem hat sich das Kabinett mit Parkinson beschäftigt. Die unheilbare Nervenkrankheit kann durch Pestizide verursacht werden. Deshalb wird sie jetzt per Verordnung in die Liste der Berufskrankheiten aufgenommen. Ein Ärzteausschuss hatte den Schritt empfohlen. Der Deutsche Bauernverband war gegen die Einstufung, unter anderem, weil er höhere Beiträge zur Unfallversicherung befürchtet. Etwa 400.000 Menschen in Deutschland sind an Parkinson erkrankt. Die Umfragewerte für Bundeskanzler Merz sind im Keller und auch in den eigenen Reihen scheint der Rückhalt zu schwinden. Die Bild und der Stern berichten, dass es innerhalb der Union Spekulationen über einen möglichen Kanzlerwechsel gibt. Als möglicher Nachfolger wird in Führungskreisen demnach NRW-Ministerpräsident Wüst gehandelt. Das Umfeld von Merz hat die Berichte scharf zurückgewiesen. Griechenland zittert vor der nächsten Touri-Welle. Laut griechischer Zentralbank kamen letztes Jahr fast 38 Millionen Touristen nach Griechenland. Das ist fast das 3,5-fache der Bevölkerung. Nicht nur die bekannten Urlaubsinseln, sondern auch die kleineren Eilande kommen laut einer Studie mit ihrer Infrastruktur an ihre Grenzen. Die griechische Regierung hatte kürzlich Maßnahmen gegen Massentourismus angekündigt.

0: Die Sperrung der Münchner S-Bahn-Stammstrecke dauert länger als geplant. Wegen unerwarteter Betonfundamente im Boden wird die Strecke zwischen Pasing und Donnersberger Brücke statt morgen früh erst wieder Freitagabend freigegeben. Die Deutsche Bahn hat deswegen die Ersatzbusse verlängert. Zusätzlich dürfen Pendler ausnahmsweise mit dem ICE von Pasing bis zum Hauptbahnhof fahren.
1: Und damit schauen wir wieder aufs aktuelle Alpenwelle-Wetter. Der ein oder andere Schauer, das ein oder andere Gewitter, das geht runter. Im Laufe des Abends klingt das dann aber alles wieder ab. Der Himmel klart auf, es folgt eine sternenklare Nacht bei frischen Temperaturen von 13 bis 9 Grad. Morgen scheint dann wieder von früh bis spät. Die Sonne bringt euch komplett durch den Tag. Dazu sind höchstens ein paar dünne Wolken unterwegs. Die Temperaturen liegen auch wieder bei sommerlichen 24 bis 27 Grad. Am Freitag schaut es dann ähnlich aus und auch am Wochenende sieht es ganz gut aus. Im Laufe des Wochenendes kommen dann aber immer mehr Quellwolken dazu und ab Sonntag erwarten uns dann Schauer und Gewitter. Bis dahin wird's schwülwarm.
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1: Der Alpenwelle Verkehrsservice um 6:03 an diesem Mittwochabend. Wir haben soweit keine Meldungen. Die Straßen sind relativ gut frei. Lediglich zwei Sperrungen haben wir. Und zwar einmal bis morgen früh. Vollsperrung zwischen Bad Tölz und Lenggries. Hier führt die Umleitung über die B13 und ebenfalls komplett gesperrt die Ortsdurchfahrt im Süden von Tegernsee. Und zwar im Bereich Lehberg. Da ist bis Anfang Juni alles dicht. Eine Umleitung gibt's. Die führt über die andere Seite vom See, also sprich über Bad Wiessee, aber hier kommt es dann doch ordentlich zu Stau. Plant also bitte mit ausreichend mehr Zeit. Ansonsten, wie gesagt, die Straßen sind soweit frei. Wir schauen auf die aktuellen Blitzer im Alpenwelleland. Da gibt es nach wie vor einen und der steht in Geretsried in der Jeschkenstraße. Und dann haben wir noch die aktuellen Blitzer-Anhänger für euch im Alpenwelleland. Und zwar in Vorderis, in Sauerlach in der Wolfratshausener Straße, dann in Hausham an der Ortsdurchfahrt, in Holzkirchen in der Heidstraße und ein letzter in Tölz am Friedhofsberg. Alle wie immer in beide Richtungen. Und wenn ihr noch was habt, meldet euch jederzeit, schickt mir eine WhatsApp ins Studio. Studio 08041 799 und viermal die 4. Kommt's gut und sicher durch.
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1: Mit mir, dem Julian, um gleich ganz genau 6:05 an diesem Mittwochabend. So, für mich geht's in die letzte Stunde und für euch geht's hoffentlich auch langsam, aber sicher in den Feierabend. Dann was Gutes für euch tun, was Gutes essen und richtig schön entspannen. Ihr habt den Tag geschafft. Die halbe Woche ist auch damit schon wieder rum. Heute Mittag durfte ich mit unserer neuen bayerischen Bierkönigin telefonieren. Wir hören da gleich noch mal rein nach einfach mehr guter Musik. Michael Andrews und Gary Jules mit Mad World und jetzt für euch Kamrat und Hug Yourself. Lasst es euch gut gehen in eurem wohlverdienten Feierabend.

0: Bill Waiters, Lean on Me, um 17:15 hier beim Alpenwelle Alpenglühen. Sie ist neue bayerische Bierkönigin, Ihre Majestät Katharina Kastenmüller aus die Tramszell. Seit 2009 wählt der Bayerische Brauerbund jedes Jahr eine Bierkönigin und sogar der stellvertretende Ministerpräsident Hubert Aiwanger, der ging schon vor ihr symbolisch auf die Knie. Die Alpenwelle, die gratuliert natürlich ganz herzlich der lieben Katharina, und mit der habe ich heute Mittag live telefoniert. Jetzt hören wir nochmal rein. Ich habe sie gefragt, wann es bei ihr den Klick gemacht hat, sozusagen, ich bewerbe mich jetzt als bayerische Bierkönigin. Was war denn der ausschlaggebende Punkt?
1: Ich habe das während der Arbeit im Radio gehört, dass die quasi die neue bayerische Bierkönigin suchen und dass man sie da bewerben kann. Dann habe ich so ein bisschen geschaut, was die so das ganze Jahr machen darf. Und dann habe ich mir gedacht, das würde ja voll zu mir passen. Ich bin gern unter Leid, ich mag gern das bayerische Bier, ich trinke das gern. Und man kommt da viel rum, man trifft neue Leute, man lernt andere Sachen kennen, neue Veranstaltungen. Und dann haben wir gedacht, das passt perfekt, da bewirbt sie jetzt.
0: Super Sache. Für all unsere Hörer, die vorher nicht eingeschaltet haben, jetzt auch nochmal die Frage, wenn man mit dem Wort Bierkönigin nichts anfangen kann, was macht so eine Bierkönigin denn eigentlich?
1: Die Bierkönigin präsentiert quasi das Bier, repräsentiert es, ist auf Veranstaltungen, spricht mit den Leuten, stellt sie vor, und Bier ist ja ganz was Tolles, das ist ja einzigartig bei uns, wie wir das haben, das wäre das Bier Zutaten hergestellt, und ich finde, das sollte man positiv rüberbringen, dass das Ganze ein gutes Getränk ist.
0: Das klingt gut, jetzt musst du aber mit Sicherheit auch noch ein paar Sachen neu lernen, oder? Gibt ja ein extra spezielles Training für dich.
1: Also es fängt jetzt diesen Freitag schon an, wir haben Anzapftraining, wegen Anzapftraining, wo ich das quasi lerne, wie man das macht, und das finde ich auf jeden Fall schon mal sehr gut. Und den Rest lasse ich mir jetzt einfach mal überraschen, was man dann so als neuen Input quasi aufnehmen kann.
0: Das klingt super. Wir von der Alpenwelle wünschen dir natürlich ganz viel Erfolg und eine gute Zeit. Vielen Dank, Katharina Kastenmüller aus die Tramszell, die neue bayerische Bierkönigin.

0: Einmal aufdrehen bitte und den Feierabend feiern. Pitbull und Kesha mit Timber. Gleich einfach mehr gute Musik. Und zwar von Avril Lavigne und Ted Kroeger mit Let Me Go. Und Clock Clock mit Adore, ja.
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0: Avril Lavigne und Chad Kroeger mit Let Me Go. Wir haben es ganz genau, 18.30 Uhr, 6:30.
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2: Mit Alexander Blumtritt. Die Polizei hat gestern einen Geldabholer nach einem Schockanruf festgenommen. Mehr dazu vom Sprecher des Polizeipräsidiums Oberbayern Süd, Stefan Sonntag.
3: Ein Geldabholer wollte Schmuck bei einer Seniorin in Bad Feilenbach im Landkreis Rosenheim abholen. Die hatte das schon zusammengepackt. Der Handlanger, der Betrüger, hat Lunte gerochen und wollte mit einem Taxi wegfahren vom Tatort. Wir haben dieses Taxi aber dann im Gemeindebereich ausfindig machen können, anhalten können und den Mann, einen 31-Jährigen, festnehmen können. Der kam in Untersuchungshaft.
2: Telefonbetrug ist unverändert ein Problem. Laut Polizei fallen immer wieder vor allem ältere Menschen darauf herein. 222 Rettungseinsätze in 4 Tagen. Für die Helfer im Landkreis Miesbach war das Pfingstwochenende ein echter Kraftakt. Der Grund? Sommerwetter, volle Straßen und viele Ausflügler an Seen und Bergen. Besonders gefordert waren die Einsatzkräfte bei dem Busunfall auf der A8 am Pfingstsonntag. Die Wasserwacht zählte von Freitag bis Montag 4 Rettungseinsätze und mehrere Erste-Hilfe-Leistungen. Insgesamt leisteten rund 170 Helfer mehr als 1000 Stunden ehrenamtlicher Arbeit für die Sicherheit im Landkreis, so das BRK. Die neue bayerische Bierkönigin Katharina Kastenmüller lernt anzapfen. Die Dietramszellerin bekommt bei der Schlossbrauerei Verleih Anzapfunterricht von Diplom-Braumeister Martin Zuber.
4: Also es fängt jetzt diesen Freitag schon an mit dem Anzapftraining, wo ich das quasi lerne, wie man das macht. Und das finde ich auf jeden Fall schon mal sehr gut. Und den Rest lasse ich mir jetzt einfach mal überraschen, was man dann so als neuen Input quasi aufnehmen kann.
2: Neben dem sicheren Umgang mit Schlegel, Wechsel und Pfeife gehört auch Fachwissen rund um das bayerische Bier zum Pflichtprogramm einer Bierkönigin.
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0: Vielen Dank, lieber Alex. Und damit schauen wir wieder aufs aktuelle Alpenwelle-Wetter. Wenn ich hier so aus dem Studiofenster rausschaue, ist es wieder hell. Die Sonne blitzt wieder durch. Die letzten Schauer und Gewitter klingen ab. Der Himmel klart auf. Es folgt eine sternenklare Nacht bei Temperaturen von 13 bis 9 Grad. Morgen scheint dann wieder von früh bis spät für euch die Sonne. Dazu gibt es nur ein paar dünne Wolken und Temperaturen von 24 bis 27 Grad. Am Freitag, da schaut es ähnlich aus. Am Wochenende kommen dann aber zum Sonnenschein immer mehr Quellwolken und ab dem Sonntag erwarten uns Schauer und Gewitter. Bis dahin wird's ziemlich schwül warm.
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0: Der Alpenwelle Verkehrsservice um auf die Sekunde 6:58. Die Straßen sind prinzipiell frei. Wir haben allerdings 2 Sperrungen. Und einmal geht's da nach Tegernsee und zwar an die Ortsdurchfahrt im Süden von Tegernsee im Bereich Lehberg. Ist die Strecke bis Anfang Juni komplett gesperrt. Es gibt eine Umleitung über die andere Seeseite Bad Wiessee. Plant hier aber bitte mehr Zeit ein. Auch um Gmund rum staut sich deshalb jetzt ein bisschen zurück. Bis morgen früh gibt's außerdem noch eine Vollsperrung zwischen Bad Tölz und Lenggries. Hier führt die Umleitung über die B13. Wir schauen auf die aktuellen Blitzer im Alpenwelleland. Da haben wir ausschließlich Blitzeranhänger. Die stehen an den üblichen Stellen, wie heute schon den ganzen Tag, und blitzen wie immer in beide Richtungen. Wir gehen's durch. Wir sind einmal in Vorderriss, dann einmal in Sauerlach in der Wolfratshausener Straße. In Hausham steht einer an der Ortsdurchfahrt, dann in Holzkirchen auf der Heidstraße. Und der letzte, der aktuellste, in Tölz am Friedhofsberg. Solltet ihr aber noch was haben, schickt's mir gerne eine WhatsApp ins Studio 08041 799 und 4x die 4. Kommt's gut und sicher heim.
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0: Mit mir, dem Julian. Wir haben es 6:58 und wir gehen rein in die letzte halbe Stunde vom Alpenglühen für heute. Und da schauen wir gleich natürlich noch auf unseren Hithammer der Woche. Der hat's in sich, damit kann man wunderschön in den Feierabend starten. Vorher gibt's aber 3 Hits am Stück, mit denen man auch wunderbar in den Abend starten kann. Wir haben einen richtigen Klassiker, Elton John mit Circle of Life. Wir haben Alex Warren mit Fever Dream und wir haben OMD und Secret jetzt für euch im Gepäck. Auf geht's!

0: Für einen Hit Circle of Life kann man rauf und runter hören, verbinde ich mit unfassbar schönen Kindheitserinnerungen.
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0: Sie hat mit Waka Waka schon 2010 einen der größten WM-Hits aller Zeiten geliefert. Und jetzt ist Shakira zurück auf der großen Fußballbühne. Gemeinsam mit Afrobeat-Superstar Burna Boy präsentiert sie Die Die, den offiziellen Song der FIFA WM 2026. Der Track verbindet Latin Pop, Afrobeats und Stadionenergie und soll laut FIFA für Einheit, Kultur und die Leidenschaft des Fußballs stehen. Und besonders stark, die Einnahmen aus dem Song gehen teilweise an den FIFA Global Citizen Bildungsfonds. Und auch das Musikvideo hat's noch in sich. Mit Fußballstars wie unter anderem Lionel Messi und Szenen aus dem legendären Maracanã-Stadion in Rio. Hier sind Shakira und Burna Boy mit dem offiziellen WM-Song 26, Die, Die.

0: Ariana Grande, We Can't Be Friends, um gleich 18.52 Uhr und damit darf ich mich verabschieden vom langen Tag. Ich habe euch hoffentlich gut durch den Vormittag und natürlich auch in den Abend reingebracht. Genießt ihn, lasst euch gut gehen. Wir hören uns morgen wieder von 10 bis um 2. Jetzt für euch noch der letzte Song der Stunde, der gescheite Alpensound, kommt von Alle Achtung und heißt Bowie. Gleich für euch, schönen Abend, genießt ihn.
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1: Ich bin Helen Martin. Große Streamingdienste wie Netflix, Amazon oder Disney Plus sollen künftig verpflichtend in Deutschland investieren. Das Bundeskabinett hat dazu einen entsprechenden Gesetzentwurf beschlossen. David Riemer berichtet aus Berlin.
2: Hintergrund ist die kriselnde deutsche Filmbranche. Große Produktionen wurden zuletzt oft im Ausland gedreht. Laut Gesetzentwurf sollen Streamingdienste künftig mindestens 8% ihrer Jahreseinnahmen aus Werbung und Abos in den Filmstandort Deutschland stecken. Dazu gehören aber auch Sender wie RTL, ProSieben, Sat.1 sowie ARD und ZDF. Kulturstaatsminister Weimar spricht von einem Filmbooster.
1: Zwar sinken die Spritpreise wieder, aber zu langsam. Zumindest findet das der ADAC. Super E10 hat zuletzt im Schnitt knapp 1,98 Euro gekostet, Diesel rund 1,95 Euro. Damit sind beide Kraftstoffe laut dem ADAC trotzdem weiter deutlich teurer als vor dem Iran-Krieg. Die Mineralölkonzerne würden niedrigere Ölpreise nur verzögert an die Verbraucher weitergeben, heißt es. Wer sparen will, sollte möglichst kurz vor Mittag tanken. Was tun, um den Verkehr auf der Brenner-Autobahn zu entzerren? Bayern, Südtirol und das Trentino wollen dazu eine variable Lkw-Maut auf der Brenner-Autobahn prüfen. Eine Machbarkeitsstudie soll noch in diesem Jahr klären, ob höhere Gebühren zu Stoßzeiten den Verkehr entspannen könnten. Die Brenner-Autobahn sorgt schon lange für Diskussionen. Am Samstag demonstrieren Anwohner gegen den vielen Verkehr. Die Autobahn ist deshalb stundenlang komplett gesperrt. Das Landgericht Verden hat die frühere RAF-Terroristin Daniela Klette zu 13 Jahren Haft verurteilt, unter anderem wegen versuchten schweren Raubes und Verstößen gegen Waffengesetze. Das Gericht sah es als erwiesen an, dass die 67-Jährige mit ihren mutmaßlichen Komplizen Burkhard Garweg und Ernst Volker Staub Geldtransporter und Supermärkte in mehreren Städten überfallen hat. Und wieder geht ein super Sonnentag zu Ende. Die paar Schauer und Gewitter, die es gab, klingen jetzt am Abend ab und wir bekommen eine sternenklare Nacht. Die Temperaturen sinken auf 13 bis 5 Grad. Morgen scheint wieder von früh bis spät die Sonne bei 22 bis 28 Grad.

0: Wochenende wird es schwül und warm mit Sonne und mehr Wolken. Dazu erwarten uns immer mehr Schauer und Gewitter.
1: 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Gute Nachrichten von den Straßen. Alles rollt, wie es soll. 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
1: Ich bin Helen Martin. Ein besserer Schutz vor Cyberangriffen. Das ist das Ziel der Bundesregierung und die hat dazu einen entsprechenden Gesetzentwurf beschlossen. Geplant ist, dass zum Beispiel die Polizei und das BKA künftig mehr Befugnisse bekommen. Claudia Wächter mit den Details.
2: Ganz konkret bedeutet das, gefährliche IT-Systeme können abgeschaltet, Daten umgeleitet oder auch komplett gelöscht werden. Vor allem Behörden und wichtige Einrichtungen will man damit besser schützen. Grund, so heißt es, Deutschland als große Wirtschaftsnation stehe verstärkt im Fokus von Cyberattacken. Auch hybride Bedrohungen nehmen zu.
1: Bundeskanzler Merz steht unter Druck. Und zwar nicht nur, weil er in Umfragen bei der Bevölkerung schlecht abschneidet, sondern wohl auch teilweise in den eigenen Reihen. Die Bild und der Stern berichten, dass innerhalb der Union über einen möglichen Austausch von Merz diskutiert wird. Beide Medien berufen sich dabei auf führende Politiker bei den Christdemokraten. Ein möglicher Nachfolger könnte demnach NRW-Ministerpräsident Wüst sein. Das Umfeld von Merz weist alle Spekulationen scharf zurück. Wer mit der Münchner S-Bahn unterwegs ist, braucht ja eh oft gute Nerven. Jetzt hat die Deutsche Bahn mitgeteilt, dass die Sperrung der Stammstrecke zwischen Pasing und der Donnersberger Brücke verlängert wird, und zwar bis Freitagabend. Eigentlich hätte die Sperrung morgen früh enden sollen. Grund dafür sind unerwartete Betonfundamente im Boden. Es gibt weiter Ersatzbusse und Pendler dürfen auch in den ICE steigen, um von Pasing zum Hauptbahnhof zu kommen. In Leipzig steigt jetzt am Abend das Finale der Fußball-Conference League. Crystal Palace aus London trifft auf Rayo Vallecano aus Madrid. Für die Spanier wäre es der erste Titel in der Vereinsgeschichte. Anstoß in der Leipziger Arena ist um 21 Uhr. Und wieder geht ein super Sonnentag zu Ende. Die paar Schauer und Gewitter, die es gab, klingen jetzt am Abend ab und wir bekommen eine sternenklare Nacht. Die Temperaturen sinken auf 13 bis 5 Grad. Morgen scheint wieder von früh bis spät die Sonne bei 22 bis 28 Grad. Am Wochenende wird es schwül und warm mit Sonne und mehr Wolken. Dazu erwarten uns immer mehr Schauer und Gewitter.
3: Guten Abend, hier ist Silvia aus der Alpenwelle Verkehrsredaktion. Für alle, die jetzt unterwegs sind, die Straßen sind frei. Die Alpenwelle wünscht gute Fahrt.
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1: Ich bin Helen Martin. Die Spritpreise sinken zwar weiter, aber laut dem ADAC zu langsam. So hat Super E10 zuletzt im Schnitt knapp 1,98 Euro pro Liter gekostet, Diesel rund 1,95 Euro. Mehr dazu von Ronny Thorau.
2: Sowohl Diesel als auch Super E10 liegen mittlerweile im bundesweiten Tagesdurchschnitt unter 2 Euro. Allerdings sind beide immer noch gut 20 Cent teurer als vor Ausbruch des Irankrieges. Und das trotz des Tankrabatts der Regierung von rund 17 Cent und obwohl der Ölpreis zuletzt deutlich nachgegeben hat. Für den ADAC ist das aktuelle Preisniveau der Beweis, dass die Mineralölkonzerne günstigere Ölpreise nur sehr verlangsamt an die Kunden weitergeben.
1: Der Wohnungsbau in Deutschland soll schneller vorangehen. Um das zu erreichen, hat das Bundeskabinett eine Änderung des Baurechts beschlossen. Dabei geht es vor allem darum, Planungsverfahren zu verkürzen. Außerdem sollen die Auflagen für Umwelt- und Denkmalschutz weniger streng angewendet werden. Und Eigentümer, die ihre Immobilien verfallen lassen, sollen härter bestraft werden. In Bayern hat es im letzten Jahr mindestens 181 queerfeindliche Straftaten gegeben, darunter ein Mord und 15 Körperverletzungen. Das geht aus einer Antwort auf eine Anfrage der Landtagsgrünen hervor. Die Polizei geht davon aus, dass bis zu 90% aller Taten gar nicht angezeigt werden. Die Dunkelziffer ist also riesig. 44% der bekannten Fälle gehen auf Täter aus dem rechten Spektrum zurück. Noch gut 2 Wochen, dann startet die Fußball-WM in den USA, Kanada und Mexiko. Für die deutsche Nationalmannschaft hat heute die Vorbereitung begonnen. Bundestrainer Julian Nagelsmann versammelt in Herzogenaurach seinen Kader für das Turnier. Das erste Training für die DFB-Auswahl steht morgen an. Heute gab es erstmal ein Teammeeting und Werbeaufnahmen. Und wieder geht ein super Sonnentag zu Ende. Die paar Schauer und Gewitter, die es gab, klingen ab. Und wir bekommen eine sternenklare Nacht. Die Temperaturen sinken auf 13 bis 5 Grad. Morgen scheint wieder von früh bis spät die Sonne bei 22 bis 28 Grad. Am Wochenende wird es schwül und warm mit Sonne und mehr Wolken. Dazu erwarten uns immer mehr Schauer und Gewitter.
3: Guten Abend, hier ist Silvia aus der Alpenwelle Verkehrsredaktion. Wie ein klarer Gebirgsbach, der Verkehr bei uns fließt. Die Alpenwelle wünscht gute Fahrt.
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1: Ich bin Hendrik Daum. Es fehlt immer mehr an Wohnungen in Deutschland. Deshalb soll der Wohnungsbau jetzt beschleunigt werden. Dazu hat das Bundeskabinett eine Änderung des Baurechts beschlossen. Es geht unter anderem darum, Planungsverfahren zu verkürzen und transparenter zu machen. David Riemer berichtet.
2: Städte und Gemeinden sollen auch leichter gegen sogenannte Schrottimmobilien vorgehen können. In extremen Fällen könnte dann sogar eine Enteignung möglich sein. Neu ist außerdem, Kommunen mit angespanntem Wohnungsmarkt können künftig ein überragendes öffentliches Interesse für Wohnungsbau erklären. Dadurch soll die Bauplanung statt auf 5 bis 15 Jahren künftig in etwa 2 Jahren abgeschlossen werden können.
1: Die Umfragewerte für Bundeskanzler Merz sind im Keller und auch in den eigenen Reihen scheint der Rückhalt zu schwinden. Die Bild und der Stern berichten, dass es innerhalb der Union Spekulationen über einen möglichen Kanzlerwechsel gibt. Als möglicher Nachfolger wird in Führungskreisen demnach NRW-Ministerpräsident Wüst gehandelt. Das Umfeld von Merz hat diese Berichte allerdings scharf zurückgewiesen. Was tun, um den Verkehr auf der Brenner-Autobahn zu entzerren? Bayern, Südtirol und das Trentino wollen dazu eine variable Lkw-Maut auf der Brenner-Autobahn prüfen. Eine Machbarkeitsstudie soll noch in diesem Jahr klären, ob höhere Gebühren zu Stoßzeiten den Verkehr entspannen könnten. Die Brenner-Autobahn sorgt schon lange für Diskussionen. Jetzt am Samstag demonstrieren Anwohner gegen den vielen Verkehr. Die Autobahn ist dann deshalb stundenlang komplett gesperrt. Noch nie waren in Deutschland so viele Menschen Teilzeit beschäftigt wie im letzten Jahr. Laut dem Statistischen Bundesamt haben rund 32% der Erwerbstätigen nur in Teilzeit gearbeitet. Doch es gibt geschlechtsspezifische Unterschiede. So war 2025 jede zweite Frau in Teilzeit, während es nur jeder siebte Mann war. Die Schauer und Gewitter, die es gab, die klingen jetzt langsam ab und wir bekommen dann eine sternenklare Nacht. Die Temperaturen, die gehen bis in der Früh runter auf 13 bis 5 Grad. Morgen, da scheint wieder von früh bis spät die Sonne bei 22 bis 28 Grad. Am Wochenende, da wird's schwülwarm mit Sonne und dann mehr Wolken, dazu immer wieder Schauer und auch Gewitter.
3: Guten Abend, hier ist Anja aus der Alpenwelle Verkehrsredaktion. Nur ein Wort. Läuft. Die Alpenwelle wünscht gute Fahrt.
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1: Ich bin Hendrik Daum. Die Spritpreise sinken zwar weiter, aber laut dem ADAC zu langsam. So hat Super E10 zuletzt im Schnitt knapp 1,98 Euro pro Liter gekostet. Diesel rund 1,95 Euro. Mehr von Ronny Thorau.
2: Sowohl Diesel als auch Super E10 liegen mittlerweile im bundesweiten Tagesdurchschnitt unter 2 Euro. Allerdings sind beide immer noch gut 20 Cent teurer als vor Ausbruch des Irankrieges. Und das trotz des Tankrabatts der Regierung von rund 17 Cent und obwohl der Ölpreis zuletzt deutlich nachgegeben hat. Für den ADAC ist das aktuelle Preisniveau der Beweis, dass die Mineralölkonzerne günstigere Ölpreise nur sehr verlangsamt an die Kunden weitergeben.
1: Was tun, um den Verkehr auf der Brenner-Autobahn zu entzerren? Bayern, Südtirol und das Trentino wollen dazu eine variable Lkw-Maut auf der Brenner-Autobahn prüfen. Eine Machbarkeitsstudie soll noch in diesem Jahr klären, ob höhere Gebühren zu Stoßzeiten den Verkehr entspannen könnten. Die Brenner-Autobahn sorgt schon lange für Diskussionen. Jetzt am Samstag demonstrieren Anwohner gegen den vielen Verkehr. Die Autobahn ist deshalb dann stundenlang komplett gesperrt. Noch nie waren in Deutschland so viele Menschen Teilzeit beschäftigt wie im letzten Jahr. Laut dem Statistischen Bundesamt haben rund 32% der Erwerbstätigen nur in Teilzeit gearbeitet. Doch es gibt geschlechtsspezifische Unterschiede. So war 2025 jede zweite Frau in Teilzeit, während es nur jeder siebte Mann war. Noch gut 2 Wochen, dann startet sie, die Fußball-WM in den USA, Kanada und Mexiko. Für die deutsche Nationalmannschaft hat heute die Vorbereitung begonnen. Bundestrainer Julian Nagelsmann versammelte in Herzogenaurach seinen Kader für das Turnier. Das erste Training für die DFB-Auswahl steht morgen an. Heute gab es erstmal ein Teammeeting und Werbeaufnahmen. Die Schauer und Gewitter, die es gab, die klingen jetzt langsam ab und wir bekommen dann eine sternenklare Nacht. Die Temperaturen, die gehen bis in der Früh runter auf 13 bis 5 Grad. Morgen, da scheint wieder von früh bis spät die Sonne bei 22 bis 28 Grad. Am Wochenende, da wird's schwülwarm mit Sonne und dann mehr Wolken, dazu immer wieder Schauer und auch Gewitter.
3: Guten Abend, hier ist Anja aus der Alpenwelle Verkehrsredaktion. Gute Nachrichten von den Straßen. Alles rollt, wie es soll. Die Alpenwelle wünscht gute Fahrt.
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1: Ich bin Hendrik Daum. In Deutschland fehlt es an allen Ecken und Enden an Wohnungen. Deshalb soll der Wohnungsbau jetzt beschleunigt werden. Dazu hat das Bundeskabinett eine Änderung des Baurechts beschlossen. Es geht unter anderem darum, Planungsverfahren zu verkürzen und transparenter zu machen. David Riemer berichtet.
2: Städte und Gemeinden sollen auch leichter gegen sogenannte Schrottimmobilien vorgehen können. In extremen Fällen könnte dann sogar eine Enteignung möglich sein. Neu ist außerdem, Kommunen mit angespanntem Wohnungsmarkt können künftig ein überragendes öffentliches Interesse für Wohnungsbau erklären. Dadurch soll die Bauplanung statt auf 5 bis 15 Jahren künftig in etwa 2 Jahren abgeschlossen werden können.
1: Die Sicherheitsbehörden sollen mehr Befugnisse für die Abwehr von Cyberangriffen erhalten. Das Bundeskabinett hat einen entsprechenden Gesetzentwurf gebilligt. So soll es dem Bundeskriminalamt und der Bundespolizei künftig zum Beispiel möglich sein, Datenverkehr umzuleiten oder zu blockieren oder in schweren Fällen Daten auch zu löschen. Die Umfragewerte für Bundeskanzler Merz, sie sind im Keller und auch in den eigenen Reihen scheint der Rückhalt jetzt zu schwinden. Die Bild und der Stern berichten, dass es innerhalb der Union Spekulationen um einen möglichen Kanzlerwechsel gibt. Als möglicher Nachfolger wird in Führungskreisen demnach NRW-Ministerpräsident Wüst gehandelt. Das Umfeld von Merz hat die Berichte scharf zurückgewiesen. Bei den French Open in Paris hat Alexander Zverev die 3. Runde erreicht. Der beste deutsche Tennisprofi gewann am Abend komplett ungefährdet in 3 Sätzen gegen den Tschechen Tomáš Machač. Zverev, aktuell Weltranglisten-Dritter, zeigte sich während der gesamten Partie hochkonzentriert und schlug insgesamt 19 Asse. Wenn wir in den Himmel schauen, ist es fast überall sternenklar. Die Temperaturen gehen bis in der Früh runter auf 13 bis 5 Grad. Heute scheint wieder den ganzen Tag lang die Sonne bei 22 bis 28 Grad. Am Wochenende wird's schwülwarm mit Sonne und Meerwolken. Dazu dann immer wieder Schauer und auch Gewitter.
3: Guten Abend. Hier ist Anja aus der Alpenwelle Verkehrsredaktion. Alles rollt, alles fließt. Besser geht's nicht. Die Alpenwelle wünscht gute Fahrt.
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1: Ich bin Hendrik Daum. Die Spritpreise sinken zwar weiter, aber laut dem ADAC zu langsam. So hat Super E10 zuletzt im Schnitt knapp 1,98 Euro pro Liter gekostet. Diesel rund 1,90 Euro pro Liter gekostet. Diesel rund 1,95 Euro. Mehr von

0: für die Abwehr von Cyberangriffen erhalten. Das Bundeskabinett hat einen entsprechenden Gesetzentwurf gebilligt. So soll es dem Bundeskriminalamt und der Bundespolizei künftig zum Beispiel möglich sein, Datenverkehr umzuleiten oder zu blockieren oder in schweren Fällen Daten auch zu löschen. Was tun, um den Verkehr auf der Brenner Autobahn zu entzerren? Bayern, Südtirol und das Trentino wollen dazu eine variable Lkw-Maut auf der Brenner Autobahn prüfen. Eine Machbarkeitsstudie soll noch in diesem Jahr klären, ob höhere Gebühren zu Stoßzeiten den Verkehr entspannen könnten. Die Brenner Autobahn sorgt schon lange für Diskussionen. Jetzt am Samstag demonstrieren Anwohner gegen den vielen Verkehr. Die Autobahn ist deshalb dann stundenlang komplett gesperrt. Bei den French Open in Paris hat Alexander Zverev die dritte Runde erreicht. Der beste deutsche Tennisprofi gewann am Abend komplett ungefährdet in 3 Sätzen gegen den Tschechen Tomáš Machac. Wenn wir in den Himmel schauen, dann ist es fast überall sternenklar. Die Temperaturen, die gehen bis in der Früh noch runter auf 13 bis 5 Grad. Heute scheint wieder den ganzen Tag lang die Sonne bei 22 bis 28 Grad. Am Wochenende wird's dann schwülwarm mit Sonne und Meerwolken, dazu immer wieder Schauer und auch Gewitter.
1: Hallo, hier ist Anja aus der Alpenwelle Verkehrsredaktion. Die Verkehrslage bei uns? Alles frei. Die Alpenwelle wünscht gute Fahrt.
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1: Ich bin Hendrik Daum. Der Präsident des Deutschen Roten Kreuzes Gröhe fordert deutlich mehr Taschengeld im freiwilligen sozialen Jahr. Dem Redaktionsnetzwerk Deutschland sagte Gröhe, die Absolventen sollten mindestens den BAföG-Höchstsatz von rund 990 Euro bekommen. Derzeit erhalten sie zwischen 350 und etwa 650 Euro. Bei so einem geringen Taschengeld können es sich laut Gröhe nicht alle jungen Menschen leisten, einen Freiwilligendienst zu absolvieren. Wer sich heute in einer Postbankfiliale persönlich beraten lassen will oder auch über ein Postbank-Callcenter am Telefon, der muss länger warten als sonst. Die Gewerkschaft Verdi hat die Beschäftigten zum Warnstreik aufgerufen. Damit soll der Druck in den laufenden Tarifgesprächen erhöht werden, wie Lea Matschulat